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2: Ich bin Stefan Schütz. Die Europäische Union sagt dem Verpackungsmüll den Kampf an. Heute tritt eine neue Verordnung in Kraft, die schrittweise etwa Plastik und große Verpackungen ein Stück weit aus dem Alltag verbannen soll. Niklas Treppner berichtet.
3: Für neue Lebensmittelverpackungen aus Pappe oder Papier gelten ab sofort strengere Grenzwerte bei sogenannten Ewigkeitschemikalien, etwa PFAS. Die sollen zum Beispiel Fett und Wasser abweisen, sind zum Teil aber gesundheitsschädlich. Ab 2030 sollen Verpackungen dann grundsätzlich nicht mehr größer sein als nötig. Pakete dürfen dann viel weniger Luft- und Füllmaterial enthalten.
2: Heute Abend blicken Millionen Menschen zum westlichen Horizont. Es gibt eine Sonnenfinsternis. Schon vor dem Sonnenuntergang schiebt sich der Mond vor die Sonne. In weiten Teilen Europas wird's dämmerig oder sogar richtig dunkel. In Deutschland verdeckt der Mond die Sonne nur teilweise. Spanien hat da mehr Glück. Dort gibt es erstmals seit über 100 Jahren wieder eine totale Sonnenfinsternis. Bei Manching nahe Ingolstadt ist ein Regionalzug an einem beschrankten Bahnübergang mit einem Auto zusammengestoßen. Der 65 Jahre alte Autofahrer ist leicht verletzt worden. Den 132 Fahrgästen im Zug ist nichts passiert. Der Zug war mit rund 120 Stundenkilometern unterwegs. Laut Polizei waren Schranken und Signale zum Unfallzeitpunkt in Betrieb. Die Klimaanlage im Zug funktionierte auch nach dem Unfall. Die Fahrgäste mussten noch ungefähr 1,5 Stunden im Zug bleiben. Freude bei den deutschen Sportlerinnen und Sportlern. Bei der Leichtathletik-EM in Birmingham hat Owen Unser gestern Bronze über die 100 Meter geholt. Kurz davor hatte sich Hammerwerfer Merlin Hummel Silber gesichert. Und auch bei der Schwimm-EM in Paris lief es rund. Isabel Gose hat über 800 Meter Freistil Silber geholt. Bronze ging an ihre Teamkollegin Maja Werner.
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2: Ich bin Stefan Schütz. BAföG-Empfänger sollen ab dem Frühjahr nächsten Jahres mehr Geld bekommen. Dazu will das Bundeskabinett heute eine Reform auf den Weg bringen. Es berichtet David Riemer.
3: Unter anderem soll die Wohnkostenpauschale für Studierende, die nicht mehr bei ihren Eltern wohnen, steigen. Konkret von jetzt 380 auf 440 Euro pro Monat. Außerdem soll das Schüler-BAföG steigen. Die schwarz-rote Koalition will auch Freibeträge bei der Berechnung regelmäßig erhöhen, damit Inflation und Lohnsteigerungen den Kreis der Förderberechtigten nicht schleichend verkleinern.
2: Nach dem schweren Erdbeben in Kolumbien suchen Rettungskräfte weiter nach mehr als 3000 Vermissten. Örtliche Behörden zählten bislang 240 Tote. Der Präsident des Landes hat den nationalen Katastrophenfall ausgerufen. Dadurch lässt sich Hilfe aus dem Ausland leichter koordinieren, die inzwischen auch angelaufen ist. Das Beben hatte eine Stärke von 7,4 auf der Richterskala. In Neu-Ulm sind 5 Blindgänger aus dem Zweiten Weltkrieg entschärft worden. Alle Sperrungen sind inzwischen wieder aufgehoben. Wegen der Arbeiten war die Bahnlinie zwischen Augsburg und Ulm zeitweise dicht. Der Zugverkehr musste kurz komplett stoppen. Auch ein Teilstück der B10 war für die Entschärfung in beiden Richtungen gesperrt. Bei der Leichtathletik-Europameisterschaft in Birmingham hat Owen Unser die Bronzemedaille über 100 Meter gewonnen. Zuvor sicherte sich Hammerwerfer Merlin Hummel die Silbermedaille. Und bei der Schwimm-EM in Paris gewann Isabel Gose ebenfalls Silber. Über die 800 Meter Freistil Bronze ging an ihre Teamkollegin Maja Werner.
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2: Ich bin Stefan Schütz. BAföG-Empfänger sollen ab dem Frühjahr nächsten Jahres mehr Geld bekommen. Dazu will das Bundeskabinett heute eine Reform auf den Weg bringen. Es berichtet David Riemer.
3: Unter anderem soll die Wohnkostenpauschale für Studierende, die nicht mehr bei ihren Eltern wohnen, steigen. Konkret von jetzt 380 auf 440 Euro pro Monat. Außerdem soll das Schüler-BAföG steigen. Die schwarz-rote Koalition will auch Freibeträge bei der Berechnung regelmäßig erhöhen, damit Inflation und Lohnsteigerungen den Kreis der Förderberechtigten nicht schleichend verkleinern.
2: Nach dem schweren Erdbeben in Kolumbien suchen Rettungskräfte weiter nach mehr als 3000 Vermissten. Örtliche Behörden zählten bislang 240 Tote. Der Präsident des Landes hat den nationalen Katastrophenfall ausgerufen. Dadurch lässt sich Hilfe aus dem Ausland leichter koordinieren, die inzwischen auch angelaufen ist. Das Beben hatte eine Stärke von 7,4 auf der Richterskala. In Neu-Ulm sind 5 Blindgänger aus dem Zweiten Weltkrieg entschärft worden. Alle Sperrungen sind inzwischen wieder aufgehoben. Wegen der Arbeiten war die Bahnlinie zwischen Augsburg und Ulm zeitweise dicht. Der Zugverkehr musste kurz komplett stoppen. Auch ein Teilstück der B10 war für die Entschärfung in beiden Richtungen gesperrt. Bei der Leichtathletik-Europameisterschaft in Birmingham hat Owen Unser die Bronzemedaille über 100 Meter gewonnen. Zuvor sicherte sich Hammerwerfer Merlin Hummel die Silbermedaille. Und bei der Schwimm-EM in Paris gewann Isabel Gose ebenfalls Silber über die 800 Meter Freistil. Bronze ging an ihre Teamkollegin Maja Werner.
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2: Ich bin Stefan Schütz. Die Europäische Union sagt dem Verpackungsmüll den Kampf an. Heute tritt eine neue Verordnung in Kraft, die schrittweise etwa Plastik und große Verpackungen ein Stück weit aus dem Alltag verbannen soll. Niklas Treppner berichtet.
3: Für neue Lebensmittelverpackungen aus Pappe oder Papier gelten ab sofort strengere Grenzwerte bei sogenannten Ewigkeitschemikalien, etwa PFAS. Die sollen zum Beispiel Fett und Wasser abweisen, sind zum Teil aber gesundheitsschädlich. Ab 2030 sollen Verpackungen dann grundsätzlich nicht mehr größer sein als nötig. Pakete dürfen dann viel weniger Luft- und Füllmaterial enthalten.
2: Heute Abend blicken Millionen Menschen zum westlichen Horizont. Es gibt eine Sonnenfinsternis. Schon vor dem Sonnenuntergang schiebt sich der Mond vor die Sonne. In weiten Teilen Europas wird's dämmerig oder sogar richtig dunkel. In Deutschland verdeckt der Mond die Sonne nur teilweise. Spanien hat da mehr Glück. Dort gibt es erstmals seit über 100 Jahren wieder eine totale Sonnenfinsternis. Bei Manching nahe Ingolstadt ist ein Regionalzug an einem beschrankten Bahnübergang mit einem Auto zusammengestoßen. Der 65 Jahre alte Autofahrer ist leicht verletzt worden. Den 132 Fahrgästen im Zug ist nichts passiert. Der Zug war mit rund 120 Stundenkilometern unterwegs. Laut Polizei waren Schranken und Signale zum Unfallzeitpunkt in Betrieb. Die Klimaanlage im Zug funktionierte auch nach dem Unfall. Die Fahrgäste mussten noch ungefähr 1,5 Stunden im Zug bleiben. Freude bei den deutschen Sportlerinnen und Sportlern. Bei der Leichtathletik-EM in Birmingham hat Owen Ansah gestern Bronze über die 100 Meter geholt. Kurz davor hatte sich Hammerwerfer Merlin Hummel Silber gesichert. Und auch bei der Schwimm-EM in Paris lief's rund. Isabel Gose hat über 800 Meter Freistil Silber geholt. Bronze ging an ihre Teamkollegin Maja Werner.
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2: Ich bin Stefan Schütz. Die Europäische Union sagt dem Verpackungsmüll den Kampf an. Heute tritt eine neue Verordnung in Kraft, die schrittweise etwa Plastik und große Verpackungen ein Stück weit aus dem Alltag verbannen soll. Niklas Treppner berichtet.
3: Für neue Lebensmittelverpackungen aus Pappe oder Papier gelten ab sofort strengere Grenzwerte bei sogenannten Ewigkeitschemikalien, etwa PFAS. Die sollen zum Beispiel Fett und Wasser abweisen, sind zum Teil aber gesundheitsschädlich. Ab 2030 sollen Verpackungen dann grundsätzlich nicht mehr größer sein als nötig. Pakete dürfen dann viel weniger Luft- und Füllmaterial enthalten.
2: Heute Abend blicken Millionen Menschen zum westlichen Horizont. Es gibt eine Sonnenfinsternis. Schon vor dem Sonnenuntergang schiebt sich der Mond vor die Sonne. In weiten Teilen Europas wird's dämmerig oder sogar richtig dunkel. In Deutschland verdeckt der Mond die Sonne nur teilweise. Spanien hat da mehr Glück. Dort gibt es erstmals seit über 100 Jahren wieder eine totale Sonnenfinsternis. Bei Manching nahe Ingolstadt ist ein Regionalzug an einem beschrankten Bahnübergang mit einem Auto zusammengestoßen. Der 65 Jahre alte Autofahrer ist leicht verletzt worden. Den 132 Fahrgästen im Zug ist nichts passiert. Der Zug war mit rund 120 Stundenkilometern unterwegs. Laut Polizei waren Schranken und Signale zum Unfallzeitpunkt in Betrieb. Die Klimaanlage im Zug funktionierte auch nach dem Unfall. Die Fahrgäste mussten noch ungefähr 1,5 Stunden im Zug bleiben. Freude bei den deutschen Sportlerinnen und Sportlern. Bei der Leichtathletik-EM in Birmingham hat Owen Unser gestern Bronze über die 100 Meter geholt. Kurz davor hatte sich Hammerwerfer Merlin Hummel Silber gesichert. Und auch bei der Schwimm-EM in Paris lief es rund. Isabel Gose hat über 800 Meter Freistil Silber geholt. Bronze ging an ihre Teamkollegin Maja Werner.
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2: Ich bin Stefan Schütz. Guten Morgen. Das Niedrigwasser der Flüsse beschäftigt Politik und Industrie. Einige Bundesländer haben das Lkw-Fahrverbot an Sonn- und Feiertagen deswegen gelockert. Über weitere Maßnahmen spricht Bundesverkehrsminister Bilger heute mit seinen Länderkollegen. Tine Klimach berichtet.
3: Baustellen, die jetzt nicht zwingend erforderlich sind, sollen aufgeschoben werden, so Verkehrsminister Bilger zuletzt. Über weitere Vorschläge sei man mit den Ländern und anderen Behörden im Austausch, sagte er. Eine schnelle Entspannung der Lage wird es wegen des wenigen Regens vorerst nicht geben. Die Industrie ist abhängig von der Binnenschifffahrt, längere Wege, weniger Ladung, das alles bedeutet Mehrkosten. Aber bisher läuft der Schiffsverkehr noch, wenn auch in abgespeckter Form.
2: Das Bundeskabinett beschließt heute zwei wichtige Gesetzentwürfe. Zum einen sollen die Nachrichtendienste angesichts wachsender hybrider Bedrohungen mehr Befugnisse bekommen. Zum anderen will die Bundesregierung das BAföG erhöhen. Die Wohnkostenpauschale steigt zum Sommersemester 2027 von 380 auf 440 Euro, später als ursprünglich geplant. Der Grundbedarf soll bis 2029 auf 563 Euro steigen. In Neu-Ulm sind 5 Blindgänger aus dem Zweiten Weltkrieg entschärft worden. Alle Sperrungen sind inzwischen wieder aufgehoben. Wegen der Arbeiten war die Bahnlinie zwischen Augsburg und Ulm zeitweise dicht. Der Zugverkehr musste komplett gestoppt werden. Auch ein Teilstück der B10 war für die Entschärfung in beiden Richtungen gesperrt. Inzwischen läuft alles wieder normal. Bei der Leichtathletik-Europameisterschaft in Birmingham hat Owen Ansah die Bronzemedaille über 100 Meter gewonnen. Zuvor sicherte sich Hammerwerfer Merlin Hummel die Silbermedaille. Und bei der Schwimm-EM in Paris gewann Isabel Gose ebenfalls Silber über die 800 Meter Freistil. Bronze ging an ihre Teamkollegin Maja Werner.
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2: Ich bin Stefan Schütz. Guten Morgen. Das Niedrigwasser der Flüsse beschäftigt Politik und Industrie. Einige Bundesländer haben das Lkw-Fahrverbot an Sonn- und Feiertagen deswegen gelockert. Über weitere Maßnahmen spricht Bundesverkehrsminister Bilger heute mit seinen Länderkollegen. Tine Klimach berichtet.
3: Baustellen, die jetzt nicht zwingend erforderlich sind, sollen aufgeschoben werden, so Verkehrsminister Bilger zuletzt. Über weitere Vorschläge sei man mit den Ländern und anderen Behörden im Austausch, sagte er. Eine schnelle Entspannung der Lage wird es wegen des wenigen Regens vorerst nicht geben. Die Industrie ist abhängig von der Binnenschifffahrt, längere Wege, weniger Ladung, das alles bedeutet mehr Kosten. Aber bisher läuft der Schiffsverkehr noch, wenn auch in abgespeckter Form.
2: Das Bundeskabinett beschließt heute zwei wichtige Gesetzentwürfe. Zum einen sollen die Nachrichtendienste angesichts wachsender hybrider Bedrohungen mehr Befugnisse bekommen. Zum anderen will die Bundesregierung das BAföG erhöhen. Die Wohnkostenpauschale steigt zum Sommersemester 2027 von 380 auf 440 Euro, später als ursprünglich geplant. Der Grundbedarf soll bis 2029 auf 563 Euro steigen. In Neu-Ulm sind 5 Blindgänger aus dem Zweiten Weltkrieg entschärft worden. Alle Sperrungen sind inzwischen wieder aufgehoben. Wegen der Arbeiten war die Bahnlinie zwischen Augsburg und Ulm zeitweise dicht. Der Zugverkehr musste komplett gestoppt werden. Auch ein Teilstück der B10 war für die Entschärfung in beiden Richtungen gesperrt. Inzwischen läuft alles wieder normal. Bei der Leichtathletik-Europameisterschaft in Birmingham hat Owen Ansah die Bronzemedaille über 100 Meter gewonnen. Zuvor sicherte sich Hammerwerfer Merlin Hummel die Silbermedaille. Und bei der Schwimm-EM in Paris gewann Isabel Gose ebenfalls Silber über die 800 Meter Freistil. Bronze ging an ihre Teamkollegin Maja Werner.
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0: Tschüss.
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5: Es ist 6 Uhr.
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8: Ich bin Angela Kress. Guten Morgen. Die EU sagt dem Verpackungsmüll den Kampf an. Heute tritt eine neue Verordnung in Kraft, die schrittweise etwa Plastik und große Verpackungen ein Stück weit aus dem Alltag verbannen soll. Niklas Treppner berichtet.
9: Für neue Lebensmittelverpackungen aus Pappe oder Papier gelten ab sofort strengere Grenzwerte bei sogenannten Ewigkeitschemikalien, etwa PFAS. Die sollen zum Beispiel Fett und Wasser abweisen, sind zum Teil aber gesundheitsschädlich. Ab 2030 sollen Verpackungen dann grundsätzlich nicht mehr größer sein als nötig. Pakete dürfen dann viel weniger Luft- und Füllmaterial enthalten.
8: Jungen Menschen fällt der Einstieg ins Berufsleben weltweit immer schwerer. Das berichtet die Internationale Arbeitsorganisation ILO. Gründe seien schwaches Wirtschaftswachstum, zurückhaltende Einstellungspolitik und der technologische Wandel. Besonders künstliche Intelligenz verändere klassische Einstiegsjobs in Verkauf, Verwaltung und Produktion. Gefragt seien künftig digitale Kenntnisse. Die ILO fordert mehr Investitionen in Bildung und Ausbildung. Heute Abend blicken Millionen Menschen zum westlichen Horizont. Es gibt eine Sonnenfinsternis. Schon vor dem Sonnenuntergang schiebt sich der Mond vor die Sonne. In weiten Teilen Europas wird's dämmerig oder sogar richtig dunkel. In Deutschland verdeckt der Mond die Sonne nur teilweise. In Spanien gibt es erstmals seit über 100 Jahren wieder eine totale Sonnenfinsternis. Freude bei deutschen Sportlerinnen und Sportlern. Bei der Leichtathletik-EM in Birmingham hat Owen Unser gestern Bronze über die 100 Meter geholt. Kurz davor hatte sich Hammerwerfer Merlin Hummel Silber gesichert. Und auch bei der Schwimm-EM in Paris lief's rund. Isabel Gose hat über 800 Meter Freistil Silber geholt. Bronze ging an ihre Teamkollegin Maja Werner.
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10: Mit Chiara Bischoff. Es scheiterte am Diebesgut selbst. In Bad Windsheim besuchte eine 50-jährige Frau ein Modegeschäft am Marktplatz. Dort stellte sie sich ein Sommeroutfit zusammen, bestehend aus 3 Damenunterhosen, einer kurzen Hose und einem Kleid im Gesamtwert von knapp 60 Euro. Doch anstatt dafür zu bezahlen, wollte die Frau mit ihrem neuen Outfit einfach so den Laden verlassen. Allerdings scheiterte ihr Plan an der praktischen Umsetzung. Wie die Polizei mitteilt, hing aus einer Tasche noch ein Teil des Kleides heraus. Eine aufmerksame Mitarbeiterin erkannte das Kleidungsstück und sprach die Frau an. Gegen die Frau wird jetzt wegen Ladendiebstahls ermittelt.
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11: Ein sommerlicher Tag steht uns bevor. Heute keine Wolke am Himmel. Wir erreichen im Tagesverlauf Temperaturen von bis zu 30 Grad. Der Radio Galaxy Wettertrend. Auch morgen am Donnerstag bleibt es richtig schön heiß bei Temperaturen von bis zu 30 Grad. Auch da ist keine Wolke am Himmel. Also perfektes Wetter für einen Besuch im Freibad. Und auch zum Start ins Wochenende bleibt es heiß.
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11: Hallo liebe Autofahrer, wir schauen zu euch auf die Straßen, auf die A70. Zwischen Werneck und dem Dreieck Werntal haben wir aktuell einen Unfall mit einem LKW. Deswegen ist die Richtungsfahrbahn in beide Fahrtrichtungen aktuell gesperrt. Wenn es da was Neues gibt, halten wir euch natürlich hier auf dem Laufenden. Eure Staus, eure Blitzer, immer gerne her damit per WhatsApp oder Anruf 0800 007 0076. Danke und eine gute Fahrt euch.
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0: Es ist 6:09. Hier ist die Radio Galaxy Morning Show und wir haben einen neuen Kandidaten für den nächsten großen Getränketrend für euch. Nach dem Matcha Latte kommt jetzt nämlich Ube.
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0: Ja, das Getränk ist knalllila, cremig und auf TikTok total angesagt. Verantwortlich für die Farbe ist Ube, eine violette Yamswurzel von den Philippinen. Geschmacklich ist Ube eher mild und leicht süßlich, oft mit einer Vanille- oder Kokosnote. Und genau deshalb landet die Wurzel aktuell immer mehr in Cafés, auch als Latte. Und optisch macht er natürlich auch einiges her. Ne? Dieses knallige Lila ist einfach ein perfektes Social-Media-Motiv. Dazu kommt, dass Ube gerade als gesunde Alternative zu klassischen süßen Lattes gehypt wird. Ganz so einfach ist es allerdings nicht, denn je nach Zubereitung steckt auch ordentlich Zucker drin. Aber egal, ob gesund oder nicht, der Ube-Latte ist gerade ziemlich angesagt. Müsst ihr unbedingt mal probieren.

0: Es ist 10 Minuten vor 6:30. Leute, das wird echt ein krasses Spektakel. Max hier für euch bei Radio Galaxy. Ja, heute Abend, da lohnt sich der Blick in den Himmel. Ja, auch hier aus Bayern können wir nämlich eine partielle Sonnenfinsternis beobachten. Da schiebt sich der Mond vor die Sonne und verdeckt einen Großteil der Sonnenscheibe. Wie das Ganze ablaufen wird, das weiß der Pressesprecher der Nürnberger Sternwarte, Matthias Gräter.
1: Ja, also das Ganze findet am Abend statt. Um 19.20 Uhr wird der Mond sich langsam vor die Sonnenscheibe schieben. Das kann man dann beobachten. Mit speziellen Sonnenteleskopen oder mit der Finsternisbrille. Und um 20.13 Uhr ungefähr wird das Maximum erreicht sein. Dann haben wir diese 88% Bedeckung. Allerdings 20 Minuten später geht dann die Sonne teilverfinstert unter und damit endet das Spektakel diesmal für uns.
0: Und da nochmal der wichtige Hinweis, nicht einfach so in die Sonne schauen. Ihr braucht eine spezielle Sonnenfinsternisbrille. Normale Sonnenbrillen reichen an dieser Stelle nicht aus.

0: Es ist 6.28 Uhr.
1: Es ist kurz vor 6:30, ihr hört die Radio Galaxy Morning Show. So, an der Stelle einmal strecken, vielleicht ein großer Schluck Kaffee und zack, ist man zumindest mal ein Ticken wacher. Ich habe gerade auch im Auto einmal so die Fenster runtergemacht. Auch das war sehr hilfreich, weil dann ist so ein bisschen frische Luft reingekommen. Und auch das hat sich gleich so ein bisschen nach einem Wachheitsgefühl angefühlt. Wir haben für euch die besten aktuellen Hits, um reinzustarten in diesen Mittwoch gleich mit Shakira und Burner Boy. Das ist der Sommerhit des Jahres. Außerdem Dua Lipa in der Playlist und The Bowser.
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11: Ich bin Angela Kress. Guten Morgen. Die EU sagt dem Verpackungsmüll den Kampf an. Heute tritt eine neue Verordnung in Kraft, die schrittweise etwa Plastik und große Verpackungen ein Stück weit aus dem Alltag verbannen soll. Niklas Treppner berichtet.
12: Für neue Lebensmittelverpackungen aus Pappe oder Papier gelten ab sofort strengere Grenzwerte bei sogenannten Ewigkeitschemikalien, etwa PFAS. Die sollen zum Beispiel Fett und Wasser abweisen, sind zum Teil aber gesundheitsschädlich. Ab 2030 sollen Verpackungen dann grundsätzlich nicht mehr größer sein als nötig. Pakete dürfen dann viel weniger Luft- und Füllmaterial enthalten.
11: Jungen Menschen fällt der Einstieg ins Berufsleben weltweit immer schwerer. Das berichtet die Internationale Arbeitsorganisation ILO. Gründe seien schwaches Wirtschaftswachstum, zurückhaltende Einstellungspolitik und der technologische Wandel. Besonders künstliche Intelligenz verändere klassische Einstiegsjobs in Verkauf, Verwaltung und Produktion. Gefragt seien künftig digitale Kenntnisse. Die ILO fordert mehr Investitionen in Bildung und Ausbildung. Heute Abend blicken Millionen Menschen zum westlichen Horizont. Es gibt eine Sonnenfinsternis. Schon vor dem Sonnenuntergang schiebt sich der Mond vor die Sonne. In weiten Teilen Europas wird's dämmerig oder sogar richtig dunkel. In Deutschland verdeckt der Mond die Sonne nur teilweise. In Spanien gibt es erstmals seit über 100 Jahren wieder eine totale Sonnenfinsternis. Freude bei deutschen Sportlerinnen und Sportlern. Bei der Leichtathletik-EM in Birmingham hat Owen Unser gestern Bronze über die 100 Meter geholt. Kurz davor hatte sich Hammerwerfer Merlin Hummel Silber gesichert. Und auch bei der Schwimm-EM in Paris lief's rund. Isabel Gose hat über 800 Meter Freistil Silber geholt. Bronze ging an ihre Teamkollegin Maja Werner.
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13: Mit Chiara Bischoff. Einen kurzen, aber ungewöhnlichen Einsatz gab es gestern für die Feuerwehren aus Neuhof an der Zenn und Dietenhofen. Der bestellte Einsatzort für die beiden Wehren, das Freibad in Neuhof an der Zenn. Dort fanden sie eine gehunfähige Person mit einer Fußverletzung auf dem 3-Meter-Brett vor. Die Einsatzkräfte retteten die Person mit der Drehleiter und übergaben sie an den Rettungsdienst, zu Kreisfeuerwehrsprecher Rainer Weißkirchen. Der Freibadeinsatz war für die Feuerwehren nach rund 30 Minuten beendet.
14: 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So sieht's heute aus.
15: 16 Grad in Murmsee,
14: Auch heute wieder sonnig und heiß, der Galaxy-Wettertrend. Die nächsten Tage bleibt es hochsommerlich.
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14: Bitte Vorsicht auf der A6 in Fahrtrichtung Nürnberg. Zwischen Ansbach und Lichtenau steht ein kaputter LKW auf der Standspur. Die neuesten Blitzer stehen in Herrieden, Schlesier Straße, Ansbach in der Nürnberger Straße, Höhe Lidl und in Rothenstein am Bushäuschen. Dankeschön Daniel, Jasmin und Tom.
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0: Es ist 6.36 Uhr.
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0: 6.39 Uhr haben wir's.
1: Guten Morgen, Max hier für euch in der Radio Galaxy Morning Show. Wo sind die Harry Potter Fans unter euch? Ja, also ich oute mich direkt mal. Also ich habe wirklich alle Harry Potter Filme mehrfach gesehen, aber kein einziges Buch gelesen. Ich weiß, ich sollte mich schämen und so weiter und so fort. Aber nee, ich habe tatsächlich kein Buch angerührt, aber immerhin alle Filme gesehen. Ja, und wenn ihr auch so ein kleiner Potter-Fan seid, dann kennt ihr ja vielleicht diesen Ort in Wales an einem bestimmten Strand. An einen bestimmten Strand reisen nämlich jedes Jahr unzählige Harry Potter Fans, denn genau hier wurde Dobby begraben. Also natürlich nur im Film, aber die Stelle, die ist für viele Fans inzwischen eine echte Gedenkstätte. Da liegen dann bemalte Steine, Nachrichten und eben kleine Erinnerungen an die Harry Potter Filme. Und jetzt kommt's, ja, genau da sollte ein Stromkabel für rund 500 Millionen Euro verlegt werden. Die Fans haben davon Wind bekommen und ordentlich Druck gemacht. Mit Erfolg, die Trasse, die wurde tatsächlich umgeplant, damit Dobbys Grab unangetastet bleibt. Und ich glaube, Dobby würde dazu sagen:
2: Der Gebieter hat Dobby eine Socke geschenkt. Dobby ist frei.
1: Ja, Dobby bleibt frei und das Stromkabel muss einen kleinen Umweg machen.

Es ist 10 Minuten vor 7. Guten Morgen, hier ist die Radio Galaxy Morning Show und aktuell wird ja bei uns in Bayern richtig viel gefeiert. Das Gäubodenfest in Straubing zum Beispiel. Dann zählt man ja auch schon wieder die Tage runter bis zur Wiesn in München und bald startet ja auch wieder das Volksfest in Nürnberg. Und Nürnberg sucht aktuell eine neue Volksfestkönigin. 7 Kandidatinnen stehen zur Wahl und man kann aktuell mitentscheiden, wer denn am Ende die Krone bekommt. Die neue Volksfestkönigin, die hat dann einiges zu tun. Sie repräsentiert natürlich das Volksfest bei offiziellen Terminen, ist dann zum Beispiel beim Bieranstich dabei und besucht auch Veranstaltungen wie den Seniorennachmittag oder verschiedene Charity-Aktionen. Dafür sollte man vor allem offen, herzlich und eben auch gerne unter Menschen sein. Und ja, da sind wir gespannt, wer am Ende die Krone bekommt und wer dann das Nürnberger Herbstvolksfest ab dem 28. August repräsentieren darf.

0: Es ist 7:03.
1: Es ist 7:05. Guten Morgen zusammen. Hier ist Radio Galaxy, die Morning Show. Leute, auch wenn ich zugeben muss, dass ich gerade noch ein bisschen müde bin und es völlig verstehen kann, wenn ihr auch noch völlig kaputt seid. Wir machen das Beste draus. Wir starten in diesem Mittwoch mit den besten aktuellen Hits. Gleich nach 6 in der Playlist. Teddy Swims, Kaigo und Tina Turner sind dabei und Kato. Also quasi das perfekte Programm, um ja so ein bisschen wach zu werden.
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7: Ich bin Angela Kress. Guten Morgen. Viele Flüsse haben ja gerade zu wenig Wasser und Schiffe müssen mit weniger Ladung fahren. Versorgungsengpässe gibt es aber nicht. Bundesverkehrsminister Bilger hat der Rheinischen Post gesagt, dass die Versorgung Stand jetzt gesichert sei. Es müsse aber mehr Güterverkehr von den Flüssen auf Schiene und Straße verlagert werden. Bund und Länder wollen sich heute darüber abstimmen. In der EU gelten ab heute neue Regeln für Verpackungen, damit es in Zukunft weniger Müll gibt. Die Regeln kommen schrittweise. Neu ist erstmal eine Obergrenze für die Chemikalie PFAS in Lebensmittelverpackungen. Die hilft zum Beispiel dabei, dass Burgerkartons nicht durchweichen. Es gibt aber Hinweise darauf, dass die Gesundheit schädlich ist. Ab 2030 werden dann auch die Regeln für Plastik um Obst und Gemüse strenger. Es ist ein beeindruckendes Naturschauspiel. Teile Europas erleben heute eine totale Sonnenfinsternis. In Bayern ist sie als tiefpartielle Finsternis zu bestaunen. Moritz Einzel berichtet.
8: Es wird mit die größte Sonnenfinsternis in Bayern seit der totalen Finsternis vor fast genau 27 Jahren am 11. August 1999. Die Sonne wird schon sehr tief stehen, wenn sich der Neumond davor schiebt. Im Maximum gegen 7:45 am Abend werden rund 90% der Sonnenscheibe verdeckt sein. Bei der Sonnenbeobachtung ist eine zertifizierte Schutzbrille unabdingbar, sonst drohen dauerhafte Augenschäden.
7: In Kolumbien versuchen Retter immer noch Überlebende zu finden. Nach dem schweren Erdbeben vorgestern gelten viele Menschen als vermisst. In einem Ort gab es ein Happy End. Dort haben Retter eine Frau lebend gefunden, die fast 30 Stunden lang zwischen den Trümmern eines Gebäudes eingeklemmt war. Die Regierung geht von mehr als 180 Toten und mehr als 2500 Verletzten aus.
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9: Mit Chiara Bischoff. Diese Befürchtung hat sich glücklicherweise nicht bestätigt. In der Westsiedlung in Bad Windsheim war gestern Mittag ein lauter Knall zu hören. Danach vermuteten Anwohner Gasgeruch. Beim Eintreffen von zahlreichen freiwilligen Feuerwehren des THWs, Polizei und Rettungsdienst konnte eine Explosion oder Verpuffung an einem Mehrfamilienhaus jedoch glücklicherweise nicht nachgewiesen werden. Mit verschiedenen Messgeräten sind die Wohnungen entsprechend kontrolliert worden. Gefährliche Stoffe wurden dabei nicht festgestellt, so Kreis Feuerwehrsprecher Rainer Weißkirchen. Der Grund für den Knall ist weiter unbekannt.
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10: 17 Grad in Illesheim. Auch heute wieder sonnig und heiß, der Galaxy-Wettertrend. Die nächsten Tage bleibt es hochsommerlich.
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10: Die losen Blitzer stehen zwischen Ansbach und Lichtenau in Höhe von Alberndorf. In Herrieden, Schlesier Straße, Ansbach, Nürnberger Straße, Höhe Lidlstadt einwärts. In Rotenstein am Bushäuschen und Mark Biebert an der Bushaltestelle am Ortseingang aus Neustadt-Aisch kommend. Dankeschön Jörgi, Daniel, Jasmin, Tom, Kascha und Kati.
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0: Guten Morgen, Max hier für euch in der Radio Galaxy Morning Show. Wenn ihr am Wochenende mit dem Auto in den Urlaub startet, könnte es auf den Autobahnen auch ein bisschen voller werden. Bayern lockert nämlich vorübergehend das Sonntags- und Feiertagsfahrverbot für Lkw. Der Grund ist das extreme Niedrigwasser auf Main und Donau. Viele Güter können genau aus dem Grund nicht mehr mit dem Schiff transportiert werden, ja, und müssen deshalb auf die Straße. Heißt, ab diesem Wochenende dürfen mehr Lkw auch sonntags unterwegs sein. Gerade auf den Autobahnen könnte also zusätzlich einiges an Lkw dazukommen und somit auch ein bisschen mehr Staugefahr. Die Regelung soll jetzt dabei helfen, dass eben wichtige Güter und Lieferungen trotzdem ankommen. Wie lange das Ganze gilt, ist noch offen. Also vielleicht am Wochenende, wenn ihr in den Urlaub startet, so ein bisschen mehr Zeit einplanen.
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0: Guten Morgen, hier ist die Radio Galaxy Morning Show. Und Leute, wo sind die Reality-Fans unter euch? Ja, das Warten hat ein Ende. RTL hat nämlich jetzt den Starttermin fürs neue Sommerhaus der Stars bekannt gegeben. Die 11. Staffel startet am 8. September um 20.15 Uhr bei RTL. Ja, und wenn ihr nicht so lange warten wollt, auf RTL Plus geht sogar schon am 25. August los. 8 Promi-Paare ziehen wieder in die enge Promi-WG nach Bocholt und kämpfen um den Titel Promi-Paar 2026 und ja, 50.000 Euro. Mit dabei sind unter anderem K11-Kommissar Michael Naseband und seine Freundin Shelley Braun, außerdem Nico Legert, Sohn vom Ex-Fußballprofi Thorsten Legert, mit seiner Freundin Laura und viele weitere, die man mehr oder weniger kennt. Und klar ist auch, bei wenig Platz, viel Konkurrenz und ordentlich Beziehungsstress dürfte es wieder ordentlich krachen im Sommerhaus des Stars.
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9: Ich bin Angela Kress. Guten Morgen. Viele Flüsse haben ja gerade zu wenig Wasser und Schiffe müssen mit weniger Ladung fahren. Versorgungsengpässe gibt es aber nicht. Bundesverkehrsminister Bilger hat der Rheinischen Post gesagt, dass die Versorgung Stand jetzt gesichert sei. Es müsse aber mehr Güterverkehr von den Flüssen auf Schiene und Straße verlagert werden. Bund und Länder wollen sich heute darüber abstimmen. In der EU gelten ab heute neue Regeln für Verpackungen, damit es in Zukunft weniger Müll gibt. Die Regeln kommen schrittweise. Neu ist erstmal eine Obergrenze für die Chemikalie PFAS in Lebensmittelverpackungen. Die hilft zum Beispiel dabei, dass Burgerkartons nicht durchweichen. Es gibt aber Hinweise darauf, dass die Gesundheit schädlich ist. Ab 2030 werden dann auch die Regeln für Plastik um Obst und Gemüse strenger. Es ist ein beeindruckendes Naturschauspiel. Teile Europas erleben heute eine totale Sonnenfinsternis. In Bayern ist sie als tiefpartielle Finsternis zu bestaunen. Moritz Einzel berichtet.
10: Es wird mit die größte Sonnenfinsternis in Bayern seit der totalen Finsternis vor fast genau 27 Jahren am 11. August 1999. Die Sonne wird schon sehr tief stehen, wenn sich der Neumond davor schiebt. Im Maximum gegen 7:45 am Abend werden rund 90% der Sonnenscheibe verdeckt sein. Bei der Sonnenbeobachtung ist eine zertifizierte Schutzbrille unabdingbar, sonst drohen dauerhafte Augenschäden.
9: In Kolumbien versuchen Retter immer noch Überlebende zu finden. Nach dem schweren Erdbeben vorgestern gelten viele Menschen als vermisst. In einem Ort gab es ein Happy End. Dort haben Retter eine Frau lebend gefunden, die fast 30 Stunden lang zwischen den Trümmern eines Gebäudes eingeklemmt war. Die Regierung geht von mehr als 180 Toten und mehr als 2500 Verletzten aus.
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11: Mit Chiara Bischoff. Eine wilde Flucht auf dem E-Scooter hat in Stein mit zwei Verletzten geendet. Am Abend fiel einer Streife ein E-Scooter-Fahrer auf, der an der Ecke Göthering-Schillerstraße viel zu schnell unterwegs war und das ohne Licht- und Versicherungskennzeichen. Laut Polizei ignorierte der 18-Jährige jegliche Anhaltesignale wie Blaulicht oder Martinshorn. Kurz vor Nürnberg-Gerasmühle stieg ein Beamter aus dem Streifenwagen aus und wollte den jungen Mann erneut anhalten. Dabei kam es zum Zusammenstoß. Dabei wurden sowohl der Polizist als auch der 18-Jährige leicht verletzt. Der junge Mann konnte festgenommen werden. Ein Drogentest schlug positiv auf THC an. Gegen ihn wird jetzt ermittelt.
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13: 16 Grad in Muamsee. Auch heute wieder sonnig und heiß, der Galaxy-Wettertrend. Die nächsten Tage bleibt es hochsommerlich.
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13: Die Notzenblitzer stehen zwischen Ansbach und Lichtenau in Höhe von Alberndorf. In Rieden, Schlesier Straße, Ansbach, Nürnberger Straße, Höhe Lidl stadteinwärts. In Rothenstein am Bushäuschen und Mark Biebert an der Bushaltestelle am Ortseingang aus Neustadt-Aisch kommend. Dankeschön Jörgi, Daniel, Jasmin, Tom, Kascha und Kati.
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0: Guten Morgen, Max hier in der Radio Galaxy Morning Show. Es ist Mittwoch, das heißt, eine neue Ausgabe vom Radio Galaxy Produkteraten steht an. Dippy ist wieder irgendwo im Urlaub, das heißt, Marvin ist im Studio heute. Marvin, du hast eine Kundenbewertung aus dem Internet mitgebracht und wir versuchen gemeinsam herauszufinden, was sich dahinter verbirgt.
1: Es ist heute wirklich knifflig, ich bin ganz ehrlich, aber es ist lustig. Auf niedriger Stufe noch angenehm. Auf höchster Stufe fühlt es sich allerdings danach an, als würde jemand sehr gezielt persönliche Informationen aus mir herausbringen wollen. Allerdings habe ich mich danach tatsächlich besser gefühlt. Was ist das?
0: Also ehrlich gesagt, heute stehe ich ein bisschen auf dem Schlauch, aber ich dachte vielleicht an so einen Lügendetektor. Ne? Steckt man an, persönliche Informationen werden zumindest dem Gegenüber offenbart.
1: Kann man vielleicht auch bestellen im Netz, ja?
0: Kann man bestellen, ne? Auf diversen Plattformen, so einen Lügendetektor mit so Ringen, die du dir an den Finger steckst, ne? Würde ich bei dir auch gerne mal ausprobieren. Egal. Was wir da alles rauskriegen. Geht's in die richtige Richtung?
1: Ich möchte noch nicht zu viel verraten, aber passt zur Beschreibung, sage ich jetzt mal.
0: Mhm. Ja. Habt ihr da draußen vielleicht noch eine Idee? Dann ruft bei mir im Studio an oder schickt mir WhatsApp-Audio 0800 007 0076. Die Auflösung gibt's in 10 Minuten hier bei Radio Galaxy.

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0: Es ist Mittwoch, ihr hört Radio Galaxy und es ist Zeit für eine neue Ausgabe von...
1: Was ist das denn, ey?
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0: Ja, und für alle, die jetzt sagen, hä, was machen die denn da schon wieder am Mittwochmorgen? Ja, es ist Produkte raten angesagt. Der Marvin ist bei mir im Studio und er liest jetzt eine Kundenbewertung aus dem Internet vor. Wir versuchen gemeinsam herauszufinden, um welchen Artikel es sich handelt.
3: Guten Morgen und es geht los. Auf niedriger Stufe noch angenehm, auf höchster Stufe fühlt es sich allerdings danach an, als würde jemand sehr gezielt persönliche Informationen aus mir herausbringen wollen. Allerdings habe ich mich danach

0: tatsächlich besser gefühlt.
1: Also dieses Mal bin ich planlos. Letzte Woche, ne, ging es relativ einfach. Diese Woche, man merkt, du hast es dir ausgedacht.
0: Ja, nein, nicht ausgedacht. Na,
1: also du hast es rausgefunden.
0: Ja,
1: ich habe schon, gesagt, Lügendetektor, du meintest, ist auf jeden Fall falsch.
0: Es ist falsch.
1: Wir haben ja zum Glück noch eine sehr schlaue weitere Person im Studio. Eine deutlich schlauere. Julia, unsere Praktikantin, ist da. Julia, was ist dein Call?
2: Hi, also ich hätte spontan jetzt vielleicht auf eine Wärmelampe getippt, weil die kann ja auch sehr, sehr heiß werden und dann kann man auch ganz schön in Schwitzen geraten. Und verrät vielleicht das eine oder andere.
1: Ah ja, also du meinst, wenn man mehr schwitzt, dann verrät man Dinge, die man sonst nicht verrät.
2: Auf jeden Fall.
1: Das sind Erfahrungen, die ich jetzt auch noch nicht gemacht habe. Marvin, was sagst du? Ist das richtig?
0: Also Julia geht in die richtige Richtung mit der Wärmelampe und sonst war es zu knifflig, oder? Da kam nichts weiter rein gerade.
1: Ja, also ich glaube, auch die Hörerinnen und Hörer stehen so ein bisschen auf dem Schlauch.
0: Ich löse auf.
1: Ja.
0: Es ist ein elektrisches Nackenmassagegerät, das du dir hinten reinklemmen kannst und dann knetet dich das durch. Und ihr habt euch verwirren lassen. Es heißt ja nur, es fühlt sich danach an, als würde jemand persönliche Informationen aus mir herausbringen
1: wollen. Das war zu verwirrend. Vielleicht bin ich auch nicht schlau genug dafür. Aber nächste Woche gibt's ja wieder eine Chance, jeden Mittwoch das Produkt raten. Hier bei uns bei Radio Galaxy. Einen schönen Mittwoch euch.

0: Es ist kurz vor 8, kommt gut in diesen Mittwoch. Ihr hört Radio Galaxy, die Morning Show. Wir haben für euch die besten aktuellen Hits auch jetzt schon mal so ein bisschen zum Abkühlen. Gleich nach 8 mit Kygo, Khaled und Griffin, Save My Love. David Puentes ist mit in der Playlist und Temple City.
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7: Ich bin Angela Kress. Guten Morgen. Für junge Menschen wird der Einstieg ins Berufsleben weltweit schwieriger. Ein Grund: die künstliche Intelligenz verändere zum Beispiel kaufmännische und verwaltende Tätigkeiten, sagt die internationale Arbeitsorganisation ILO. Dirk Zeitler berichtet.
8: Gerade Jobs, über die viele junge Menschen bislang ins Berufsleben einstiegen, könnten sich durch Automatisierung und generative KI besonders schnell verändern. Einige der Jobs blieben zwar, stellten aber neue Anforderungen. Gefragt seien deshalb digitale Kenntnisse sowie die Fähigkeit zur Kontrolle von KI-Ergebnissen. Die Organisation fordert deshalb mehr Investitionen in gute Bildung.
7: Die EU geht gegen den Verpackungsmüll an. Ab heute greifen schrittweise neue Regeln, die etwa Plastik und große Verpackungen weiter eindämmen sollen. Der NABU spricht von einem Meilenstein und hofft, dass die Recyclingbranche angekurbelt wird. Der Handelsverband Deutschland sagt, dass noch nicht klar ist, wie Unternehmen im Lebensmittelbereich Quoten einhalten sollen. Es fehle nämlich das nötige Material. Bundesverkehrsminister Bilger will Flüsse weiter ausbauen. Das hat er vor Beratungen mit seinen Länderkolleginnen und Kollegen angekündigt. Dem Redaktionsnetzwerk Deutschland sagte er, dass er darüber auch mit den Umweltverbänden sprechen werde. Hintergrund sind die aktuell niedrigen Pegel. Schiffe können nur mit weniger Ladung fahren. Bilger will verhindern, dass es regelmäßig zu solchen Problemen kommt. Freude bei deutschen Sportlerinnen und Sportlern. Bei der Leichtathletik-EM in Birmingham hat Owen Unser gestern Bronze über die 100 Meter geholt. Kurz davor hatte sich Hammerwerfer Merlin Hummel Silber gesichert. Und auch bei der Schwimm-EM in Paris lief's rund. Isabel Gose hat über 800 Meter Freistil Silber geholt. Bronze ging an ihre Teamkollegin Maja Werner.
9: Und jetzt Aktuelles aus Mittelfranken.
10: Mit Chiara Bischoff. Es scheiterte am Diebesgut selbst. In Bad Windsheim besuchte eine 50-jährige Frau ein Modegeschäft am Marktplatz. Dort stellte sie sich ein Sommeroutfit zusammen, bestehend aus 3 Damenunterhosen, einer kurzen Hose und einem Kleid im Gesamtwert von knapp 60 Euro. Doch anstatt dafür zu bezahlen, wollte die Frau mit ihrem neuen Outfit einfach so den Laden verlassen. Allerdings scheiterte ihr Plan an der praktischen Umsetzung. Wie die Polizei mitteilt, hing aus einer Tasche noch ein Teil des Kleides heraus. Eine aufmerksame Mitarbeiterin erkannte das Kleidungsstück und sprach die Frau an. Gegen die Frau wird jetzt wegen Ladendiebstahls ermittelt.
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12: 17 Grad in Illesheim. Auch heute wieder sonnig und heiß, der Galaxy-Wettertrend. Die nächsten Tage bleibt es hochsommerlich.
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12: Die Notzenblitzer stehen zwischen Ansbach und Lichtenau in Höhe von Alberndorf. In Rieden, Schlesier Straße, Ansbach, Nürnberger Straße, Höhe Lidlstadt einwärts. In Rothenstein am Bushäuschen und Marktbiebert an der Bushaltestelle am Ortseingang aus Neustadt-Aisch kommend. Dankeschön, Jörgi, Daniel, Jasmin, Tom, Kascha und Kati.
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0: Hier ist die Radio Galaxy Morning Show und wir haben einen neuen Kandidaten für den nächsten großen Getränketrend für euch. Nach dem Matcha Latte kommt jetzt nämlich Ube.
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0: Ja, das Getränk ist knalllila, cremig und auf TikTok total angesagt. Verantwortlich für die Farbe ist Ube, eine violette Yamswurzel von den Philippinen. Geschmacklich ist Ube eher mild und leicht süßlich, oft mit einer Vanille- oder Kokosnote. Und genau deshalb landet die Wurzel aktuell immer mehr in Cafés, auch als Latte. Und optisch macht er natürlich auch einiges her. Ne? Dieses knallige Lila ist einfach ein perfektes Social-Media-Motiv. Dazu kommt, dass Ube gerade als gesunde Alternative zu klassischen süßen Lattes gehypt wird. Ganz so einfach ist es allerdings nicht, denn je nach Zubereitung steckt auch ordentlich Zucker drin. Aber egal, ob gesund oder nicht, der Ube-Latte ist gerade ziemlich angesagt. Müsst ihr unbedingt mal probieren.

0: Leute, das wird echt ein krasses Spektakel. Max hier für euch bei Radio Galaxy. Ja, heute Abend, da lohnt sich der Blick in den Himmel. Ja, auch hier aus Bayern können wir nämlich eine partielle Sonnenfinsternis beobachten. Da schiebt sich der Mond vor die Sonne und verdeckt einen Großteil der Sonnenscheibe. Wie das Ganze ablaufen wird, das weiß der Pressesprecher der Nürnberger Sternwarte, Matthias Gräter.
1: Ja, also das Ganze findet am Abend statt. Um 19.20 Uhr wird der Mond sich langsam vor die Sonnenscheibe schieben. Das kann man dann beobachten mit speziellen Sonnenteleskopen oder mit der Finsternisbrille. Und um 20.13 Uhr ungefähr wird das Maximum erreicht sein. Dann haben wir diese 88% Bedeckung. Allerdings 20 Minuten später geht dann die Sonne teilverfinstert unter und damit endet das Spektakel diesmal für uns.
0: Und dann nochmal der wichtige Hinweis, nicht einfach so in die Sonne schauen. Ihr braucht eine spezielle Sonnenfinsternisbrille. Normale Sonnenbrillen reichen an dieser Stelle nicht aus.

0: Es ist kurz vor 8:30. Hier ist Radio Galaxy mit Max. Das ist die Morning Show. Wir haben für euch die besten aktuellen Hits für diesen Mittwoch mit in der Playlist. Gleich mit Bibi Rexha. Perfekt, um einmal um den Bürostuhl herumzutanzen. Luis Fonsi ist dabei mit einem Song, der absolut nach Sommer klingt. Und Harry Styles.
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12: Ich bin Angela Kress. Guten Morgen. Für junge Menschen wird der Einstieg ins Berufsleben weltweit schwieriger. Ein Grund: die künstliche Intelligenz verändere zum Beispiel kaufmännische und verwaltende Tätigkeiten, sagt die internationale Arbeitsorganisation ILO. Dirk Zeitler berichtet.
13: Gerade Jobs, über die viele junge Menschen bislang ins Berufsleben einstiegen, könnten sich durch Automatisierung und generative KI besonders schnell verändern. Einige der Jobs blieben zwar, stellten aber neue Anforderungen. Gefragt seien deshalb digitale Kenntnisse sowie die Fähigkeit zur Kontrolle von KI-Ergebnissen. Die Organisation fordert deshalb mehr Investitionen in gute Bildung.
12: Die EU geht gegen den Verpackungsmüll an. Ab heute greifen schrittweise neue Regeln, die etwa Plastik und große Verpackungen weiter eindämmen sollen. Der NABU spricht von einem Meilenstein und hofft, dass die Recyclingbranche angekurbelt wird. Der Handelsverband Deutschland sagt, dass noch nicht klar ist, wie Unternehmen im Lebensmittelbereich Quoten einhalten sollen. Es fehle nämlich das nötige Material. Bundesverkehrsminister Bilger will Flüsse weiter ausbauen. Das hat er vor Beratungen mit seinen Länderkolleginnen und Kollegen angekündigt. Dem Redaktionsnetzwerk Deutschland sagte er, dass er darüber auch mit den Umweltverbänden sprechen werde. Hintergrund sind die aktuell niedrigen Pegel. Schiffe können nur mit weniger Ladung fahren. Bilger will verhindern, dass es regelmäßig zu solchen Problemen kommt. Freude bei deutschen Sportlerinnen und Sportlern. Bei der Leichtathletik-EM in Birmingham hat Owen Ansah gestern Bronze über die 100 Meter geholt. Kurz davor hatte sich Hammerwerfer Merlin Hummel Silber gesichert. Und auch bei der Schwimm-EM in Paris lief's rund. Isabel Gose hat über 800 Meter Freistil Silber geholt. Bronze ging an ihre Teamkollegin Maja Werner.
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15: Mit Chiara Bischoff. Einen kurzen, aber ungewöhnlichen Einsatz gab es gestern für die Feuerwehren aus Neuhof an der Zenn und Dietenhofen. Der bestellte Einsatzort für die beiden Wehren, das Freibad in Neuhof an der Zenn. Dort fanden sie eine gehunfähige Person mit einer Fußverletzung auf dem 3-Meter-Brett vor. Die Einsatzkräfte retteten die Person mit der Drehleiter und übergaben sie an den Rettungsdienst, zu Kreisfeuerwehrsprecher Rainer Weißkirchen. Der Freibadeinsatz war für die Feuerwehren nach rund 30 Minuten beendet.
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17: 18 Grad in Gnotzheim,
16: Auch heute wieder sonnig und heiß, der Galaxy-Wettertrend. Die nächsten Tage bleibt es hochsommerlich.
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16: Die neuesten Blitzer stehen zwischen Ansbach und Lichtenau bei Alberndorf. Dann in Uffenheim an der alten Einkehr Schlesierstraße Herrieden. Ansbach in der Nürnberger Straße beim Lidl. Unter Wurmbach im Kindergarten in Rotenstein am Bushäuschen und Mark Piebert an der Bushaltestelle Ortseingang von Neustadt-Aisch kommend. Danke Jörgi, Daniel, Hilde, Jasmin, Tom, Kascha, Steve, Nathalie und Kati.
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0: Despacito. Guten Morgen, Max hier für euch in der Radio Galaxy Morning Show. Wo sind die Harry Potter Fans unter euch? Ja, also ich oute mich direkt mal. Also ich habe wirklich alle Harry Potter Filme mehrfach gesehen, aber kein einziges Buch gelesen. Ich weiß, ich sollte mich schämen und so weiter und so fort. Aber nee, ich habe tatsächlich kein Buch angerührt, aber immerhin alle Filme gesehen. Ja, und wenn ihr auch so ein kleiner Potter-Fan seid, dann kennt ihr vielleicht diesen Ort in Wales. An einem bestimmten Strand reisen. An einen bestimmten Strand reisen nämlich jedes Jahr unzählige Harry Potter Fans, denn genau hier wurde Dobby begraben. Also natürlich nur im Film, aber die Stelle, die ist für viele Fans inzwischen eine echte Gedenkstätte. Da liegen dann bemalte Steine, Nachrichten und eben kleine Erinnerungen an die Harry Potter Filme. Und jetzt kommt's, ja, genau da sollte ein Stromkabel für rund 500 Millionen Euro verlegt werden. Die Fans haben davon Wind bekommen und ordentlich Druck gemacht. Mit Erfolg, die Trasse, die wurde tatsächlich umgeplant, damit Dobbys Grab unangetastet bleibt. Und ich glaube, Dobby würde dazu sagen:
1: Der Gebieter hat Dobby eine Socke geschenkt. Dobby ist frei.
0: Ja, Dobby bleibt frei und das Stromkabel muss einen kleinen Umweg machen.

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Guten Morgen, hier ist die Radio Galaxy Morning Show und aktuell wird ja bei uns in Bayern richtig viel gefeiert. Das Gäubodenfest in Straubing zum Beispiel. Dann zählt man ja auch schon wieder die Tage runter bis zur Wiesn in München und bald startet ja auch wieder das Volksfest in Nürnberg. Und Nürnberg sucht aktuell eine neue Volksfestkönigin. 7 Kandidatinnen stehen zur Wahl und man kann aktuell mitentscheiden, wer denn am Ende die Krone bekommt. Die neue Volksfestkönigin, die hat dann einiges zu tun. Sie repräsentiert natürlich das Volksfest bei offiziellen Terminen, ist dann zum Beispiel beim Bieranstich dabei und besucht auch Veranstaltungen wie den Seniorennachmittag oder verschiedene Charity-Aktionen. Dafür sollte man vor allem offen, herzlich und eben auch gerne unter Menschen sein. Und ja, da sind wir gespannt, wer am Ende die Krone bekommt und wer dann das Nürnberger Herbstvolksfest ab dem 28. August repräsentieren darf.

0: Es ist kurz vor neun, ihr hört Radio Galaxy. Na, wie schaut's bei euch aus? Gehört ihr zur Fraktion frei oder haltet ihr in der Arbeit die Stellung? Ja, egal, wie ihr diesen Tag verbringt, die besten aktuellen Hits gibt's bei uns gleich nach neun mit dem Sommerhit des Jahres von Shakira und Burna Boy, Die Die. Dermot Kennedy ist in der Playlist und Tame Impala mit Jenny.
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15: Ich bin Angela Kress. Guten Morgen. Millionen Menschen werden am Abend fasziniert Richtung Horizont schauen, wenn sich der Mond vor die Sonne schiebt. In Deutschland wird es eine partielle Sonnenfinsternis geben. Unter anderem in Teilen Spaniens gibt es sogar eine totale Sonnenfinsternis. Pia Eschenbach berichtet von Mallorca.
16: Über ein Jahr haben die Behörden an den Sicherheitskonzepten und Straßensperrungen für den Tag gearbeitet. Bei den Maßnahmen geht es vor allem darum, Verkehrschaos zu vermeiden und die Waldbrandgefahr möglichst klein zu halten. Deshalb ist das Gebirge an der Westküste komplett für den Verkehr gesperrt, genauso Aussichtspunkte oder Buchten.
15: Mit der geplanten Reform der Kinder- und Jugendhilfe drohen nach Einschätzung des Sozialverbands Rückschritte bei Hilfen für Jungen und Mädchen mit Beeinträchtigungen. Schulassistenz für mehrere Kinder gemeinsam zu organisieren, könne für manche Kinder funktionieren, aber nicht für Kinder mit komplexen Behinderungen. Das Bundeskabinett will heute eine Reform auf den Weg bringen. Kinder- und Jugendhilfe insgesamt soll einfacher und wirksamer werden, aber auch Kosten sparen. Das Kabinett will heute auch die geplante BAföG-Reform auf den Weg bringen. Ein Teil der Reform, der Bedarfssatz der Ausbildungsförderung, soll schrittweise bis Frühjahr 2029 auf gut 560 Euro pro Monat steigen. Danach soll er regelmäßig ans Bürgergeld angepasst werden. Das Studierendenwerk denkt, dass damit künftig verhindert wird, dass das BAföG über Jahre hinter der Preisentwicklung zurückbleibt, schreibt die Rheinische Post. Die Bundeswehr beobachtet mehr Drohnen über ihren Standorten. Einige hundert mutmaßliche Drohnenüberflüge habe man seit Beginn des Kriegs in der Ukraine gemeldet, sagte ein Sprecher dem Redaktionsnetzwerk Deutschland. Deutschland sei täglich hybriden Bedrohungen wie etwa Spionage ausgesetzt.
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17: Mit Chiara Bischoff. Diese Befürchtung hat sich glücklicherweise nicht bestätigt. In der Westsiedlung in Bad Windsheim war gestern Mittag ein lauter Knall zu hören. Danach vermuteten Anwohner Gasgeruch. Beim Eintreffen von zahlreichen freiwilligen Feuerwehren des THWs, Polizei und Rettungsdienst konnte eine Explosion oder Verpuffung an einem Mehrfamilienhaus jedoch glücklicherweise nicht nachgewiesen werden. Mit verschiedenen Messgeräten sind die Wohnungen entsprechend kontrolliert worden. Gefährliche Stoffe wurden dabei nicht festgestellt. So kreist Feuerwehrsprecher Rainer Weißkirchen. Der Grund für den Knall ist weiter unbekannt.
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19: 19 Grad in Bad Windsheim.
18: Auch heute wieder sonnig und heiß, der Galaxy-Wettertrend. Die nächsten Tage bleibt es hochsommerlich.
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18: Die neuesten Blitzer stehen zwischen Ansbach und Lichtenau bei Alberndorf. Dann in Uffenheim an der alten Einkehr Schlesierstraße Herr Rieden. Ansbach in der Nürnberger Straße beim Lidl. Unter Wurmbach im Kindergarten in Rotenstein am Bushäuschen und Mark Biebert an der Bushaltestelle Ortseingang von Neustadt Aisch kommend. Danke Jörgi, Daniel, Hilde, Jasmin, Tom, Kascha, Steve, Nathalie und Kati.
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Guten Morgen, Maxi für euch in der Radio Galaxy Morning Show. Wenn ihr am Wochenende mit dem Auto in den Urlaub startet, könnte es auf den Autobahnen auch ein bisschen voller werden. Bayern lockert nämlich vorübergehend das Sonntags- und Feiertagsfahrverbot für Lkw. Der Grund ist das extreme Niedrigwasser auf Main und Donau. Viele Güter können genau aus dem Grund nicht mehr mit dem Schiff transportiert werden. Ja, und müssen deshalb auf die Straße. Heißt, ab diesem Wochenende dürfen mehr Lkw auch sonntags unterwegs sein. Gerade auf den Autobahnen könnte also zusätzlich einiges an Lkw dazukommen und somit auch ein bisschen mehr Staugefahr. Die Regelung soll jetzt dabei helfen, dass eben wichtige Güter und Lieferungen trotzdem ankommen. Wie lange das Ganze gilt, ist noch offen. Also vielleicht am Wochenende, wenn ihr in den Urlaub startet, so ein bisschen mehr Zeit einplanen.

Morgen, hier ist die Radio Galaxy Morning Show. Und Leute, wo sind die Reality-Fans unter euch? Ja, das Warten hat ein Ende. RTL hat nämlich jetzt den Starttermin fürs neue Sommerhaus der Stars bekannt gegeben. Die 11. Staffel startet am 8. September um 20.15 Uhr bei RTL. Ja, und wenn ihr nicht so lange warten wollt, auf RTL Plus geht sogar schon am 25. August los. 8 Promi-Paare ziehen wieder in die Enge. Promi-WG nach Bocholt und kämpfen um den Titel Promi-Paar 2026 und ja, 50.000 Euro. Mit dabei sind unter anderem K11-Kommissar Michael Naseband und seine Freundin Shelley Braun. Außerdem Nico Legert, Sohn vom Ex-Fußballprofi Thorsten Legert, mit seiner Freundin Laura und viele weitere, die man mehr oder weniger kennt. Und klar ist auch, bei wenig Platz, viel Konkurrenz und ordentlich Beziehungsstress dürfte es wieder ordentlich krachen im Sommerhaus des Stars.

0: kurz vor 9:30 haben wir es. Max hier für euch in der Radio Galaxy Morning Show. Also, ich bin auf jeden Fall vorbereitet für heute Nachmittag, wenn es wieder richtig warm wird. Ich habe schon mein Eiswürfelfach im Kühlschrank in der Gefriertruhe aufgefüllt. Das heißt, ich bin vorbereitet und im Zweifel geht es ja dann doch nochmal einen Sprung ins Freibad. Die besten aktuellen Hits zum Abkühlen, die bekommt ihr auf jeden Fall bei uns gleich mit Teddy Swims, Jonas Blues in der Playlist und Coldplay mit Little Sins und Burna Boy. 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
8: 18 Grad in Gnotzheim. Auch heute wieder sonnig und heiß, der Galaxy-Wettertrend. Die nächsten Tage bleibt es hochsommerlich.
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8: Die neuesten Blitzer stehen in Ansbach-Nürnberger Straße zwischen Ansbach und Lichtenau bei Alberndorf, Offenheim an der alten Einkehr, dann Weißenburg-Holzgasse unter Wurmbach am Kindergarten und am Ortsausgang von Weißenburg in Richtung Eichstätt. Danke Gerhard, Jörgi, Hilde, Daniel, Steve, Kascha, Tom und Nathalie.
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0: Guten Morgen, Max hier in der Radio Galaxy Morning Show. Es ist Mittwoch, das heißt eine neue Ausgabe vom Radio Galaxy Produkteraten steht an. Dippy ist wieder irgendwo im Urlaub, das heißt Marvin ist im Studio heute. Marvin, du hast eine Kundenbewertung aus dem Internet mitgebracht und wir versuchen gemeinsam herauszufinden, was sich dahinter verbirgt.
1: Es ist heute wirklich knifflig, ich bin ganz ehrlich, aber es ist lustig. Auf niedriger Stufe noch angenehm. Auf höchster Stufe fühlt es sich allerdings danach an, als würde jemand sehr gezielt persönliche Informationen aus mir herausbringen wollen. Allerdings habe ich mich danach tatsächlich besser gefühlt. Was ist das?
0: Also ehrlich gesagt, heute stehe ich ein bisschen auf dem Schlauch, aber ich dachte vielleicht an so einen Lügendetektor. Ne? Steckt man an, persönliche Informationen werden zumindest dem Gegenüber offenbart.
1: Kann man vielleicht auch bestellen im Netz, ja?
0: Kann man bestellen, ne? Auf diversen Plattformen, so einen Lügendetektor mit so Ringen, die du dir an den Finger steckst, ne? Würde ich bei dir auch gerne mal ausprobieren. Egal. Was wir da alles rauskriegen. Geht's in die richtige Richtung?
1: Ich möchte noch nicht zu viel verraten, aber passt zur Beschreibung, sage ich jetzt mal.
0: Mhm, ja. Habt ihr da draußen vielleicht noch eine Idee? Dann ruft bei mir im Studio an oder schickt eine WhatsApp-Audio 0800 007 0076. Die Auflösung gibt's in 10 Minuten hier bei Radio Galaxy.

0: Es ist Mittwoch, ihr hört Radio Galaxy und es ist Zeit für eine neue Ausgabe von...
1: Was ist das denn, ey?
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0: Ja, und für alle, die jetzt sagen, hä, was machen die denn da schon wieder am Mittwochmorgen? Ja, es ist Produkte raten angesagt. Der Marvin ist bei mir im Studio und er liest jetzt eine Kundenbewertung aus dem Internet vor. Wir versuchen gemeinsam herauszufinden, um welchen Artikel es sich handelt.
3: Guten Morgen und es geht los. Auf niedriger Stufe noch angenehm, auf höchster Stufe fühlt es sich allerdings danach an, als würde jemand sehr gezielt persönliche Informationen aus mir herausbringen wollen. Allerdings habe ich mich danach tatsächlich besser gefühlt.
0: Also dieses Mal bin ich planlos. Letzte Woche, ne, ging es relativ einfach. Diese Woche, man merkt, du hast es dir ausgedacht.
3: Ja, nein, nicht ausgedacht, na,
0: also
3: rausgefunden.
0: Du hast es rausgefunden.
3: Aus dem Netz.
0: Ja, ich habe schon, gesagt, Lügendetektor, du meintest, ist auf jeden Fall falsch.
3: Es ist falsch,
0: Lügendetektor. Wir haben ja zum Glück noch eine sehr schlaue weitere Person im Studio. Eine deutlich schlauere. Julia, unsere Praktikantin, ist da. Julia, was ist dein Call?
4: Hi, also ich hätte spontan jetzt vielleicht auf eine Wärmelampe getippt, weil die kann ja auch sehr, sehr heiß werden und dann kann man auch ganz schön in Schwitzen geraten. Und verrät vielleicht das ein oder andere.
0: Ah ja, also du meinst, wenn man mehr schwitzt, dann verrät man Dinge, die man sonst nicht verrät.
4: Auf jeden Fall.
0: Das sind Erfahrungen, die ich jetzt auch noch nicht gemacht habe. Marvin, was sagst du? Ist das richtig?
3: Also Julia geht in die richtige Richtung mit der Wärmelampe und sonst war es zu knifflig, oder? Da kam nichts weiter rein gerade.
0: Ja, also ich glaube, auch die Hörerinnen und Hörer stehen so ein bisschen auf dem Schlauch.
3: Ich löse auf.
0: Ja.
3: Es ist ein elektrisches Nackenmassagegerät, das du dir hinten reinklemmen kannst und dann knetet dich das durch. Und ihr habt euch verwirren lassen. Es heißt ja nur, es fühlt sich danach an, als würde jemand persönliche Informationen aus mir herausbringen
0: wollen. Das war zu verwirrend. Vielleicht bin ich auch nicht schlau genug dafür. Aber nächste Woche gibt es ja wieder eine Chance, jeden Mittwoch das Produkt raten. Hier bei uns bei Radio Galaxy. Einen schönen Mittwoch euch.

0: Hallo Stürze hier, bis gleich ab 10 in Radio Galaxy bei der Arbeit.
1: Also es ist kurz vor 10, kommt gut durch diesen Vormittag. Max hier für euch in der Radio Galaxy Morning Show. Gleich nach 10 ist Alex Warren in der Playlist. Gehört zu meinen aktuellen Lieblingskünstlern. Alle Farben ist dabei und Ed Sheeran.
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14: Ich bin Angela Kress. Die Versorgung ist nicht gefährdet. Das hat Bundesverkehrsminister Bilger mit Blick auf das Niedrigwasser in Flüssen der Rheinischen Post gesagt. Heute will er mit seinen Länderkollegen beraten, wie es weitergeht. Vom Verband der Bauindustrie hieß es im Redaktionsnetzwerk Deutschland, dass es zu Lieferengpässen kommen werde, wenn die Situation anhält. Tine Klimach berichtet.
15: Es geht um zusätzliche Kapazitäten auf der Schiene, aber eben auch auf der Straße. Baustellen, die jetzt nicht zwingend erforderlich sind, sollen aufgeschoben werden, so Verkehrsminister Bilger zuletzt. Über weitere Vorschläge sei man mit den Ländern und anderen Behörden im Austausch, sagte er.
14: Nachdem der Tankrabatt ausgelaufen ist, haben die Energiepreise angezogen und das hat auch die Inflation ansteigen lassen. Die Teuerungsrate lag im Juli bei 2,8%, ein Plus von 0,8% im Vergleich zum Juni, hat das Statistische Bundesamt bestätigt. Die Behörde geht davon aus, dass die Preise auch in den kommenden Monaten weiter steigen. Der Iran-Konflikt ist nach wie vor nicht gelöst. Die EU geht den Verpackungsmüll an. Ab heute greifen schrittweise neue Regeln, die etwa Plastik und große Verpackungen weiter eindämmen sollen. Der NABU spricht von einem Meilenstein und hofft, dass die Recyclingbranche angekurbelt wird. Der Handelsverband Deutschland sagt, dass noch nicht klar ist, wie Unternehmen im Lebensmittelbereich Quoten einhalten sollen. Es fehle nämlich das nötige Material. Hochschulen, Forschungseinrichtungen und Unternehmen aus Bayern und dem US-Bundesstaat Colorado sollen künftig enger zusammenarbeiten. Dafür haben der Freistaat und Colorado eine Erklärung unterzeichnet. Dabei soll es auch um die Fusionsforschung gehen. Fusionsenergie entsteht, wenn Atomkerne unter sehr hoher Temperatur und hohem Druck miteinander verschmolzen werden. Weltweit wird daran geforscht, ob und wie das in einem Kraftwerk umgesetzt werden kann.
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17: Mit Chiara Bischoff. Zwischen Siegelsdorf und Neustadt-Eis standen am Abend die Gleise still. Grund waren zwei kleinere Brände am Bahndamm. Kurz nach 22 Uhr wurde der erste Brand gemeldet. Wie sich herausstellte, ein eher kleinerer. Die meisten Einsatzfahrzeuge konnten direkt wieder umdrehen. Parallel vermutete ein Anwohner aus Unterstrahlbach einen Waldbrand und rief die Feuerwehr. Doch auch hier entpuppte sich der Brand als Bahndammbrand. Während des Feuerwehreinsatzes war die Bahnstrecke gesperrt. Bei den Linien RE10, RB12 und S6 der Zentrumbahn kam es deshalb zu Verspätungen und Ausfällen, so die FLZ. Möglicherweise hatte ein Funkenflug durch einen Zug die kurz aufeinanderfolgenden Brände ausgelöst.
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0: 22 Grad in Merkendorf. Es bleibt heute sonnig. Der Galaxy Wettertrend. Die nächsten Tage gibt's weiter viel Sonne und noch mehr Hitze.
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0: Nordblitzer stehen in Ansbach, Nürnberger Straße beim Lidl. Dann zwischen Ansbach und Lichtenau, Höhe Alberndorf, Uffenheim an der alten Einkehr. An Weißenburg-Holzgasse, Höhe Kindergarten unter Wurmbach am Kindergarten. Dann Mark-Biebert an der Bushaltestelle, Ortseingang kommend von Neustadt-Aisch. Und am Ortsausgang von Weißenburg in Richtung Eichstätt. Dankeschön, Gerhard, Jörgi, Hilde, Daniel, Nathalie, Kati, Jasmin und Marc.
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0: Servus, stürzt sie hier einen schönen Mittwochvormittag. Wir sind mitten in der Hitzewelle. Das bleibt ja die nächsten Tage so. Nächste Woche soll es dann wieder deutlich kühler werden. Und falls ihr jetzt Jubel hört, das sind vermutlich die Nachbarn aus der Dachgeschosswohnung. Mein Kumpel Bernd, der wohnt ja auch in so einer Hitze-Dachgeschosswohnung. Er muss es jetzt allerdings ausziehen, weil der Teufel Eigenbedarf angemeldet hat.

0: Hier ist Radio Galaxy mit dem besten aktuellen Hit zum 16 nach 10. Als ich heute Morgen von der Bushaltestelle zum Sender hier gelaufen bin, habe ich plötzlich was auf dem Gehsteig liegen sehen. Und dann habe ich mich nach unten gebeugt und siehe da, es war eine Wimper. Ob ich gleich überlegt, was ich mir wünschen könnte. Ein Pool und zwei weiße Haie. Boah, den schaue ich einfach gern beim Schwimmen zu. Es beruhigt mich sehr. Mal sehen, ob mein Wunsch in Erfüllung geht. Wer das mit dem Wünschen beim Wimpern überhaupt kommt, das erklärt uns Fabian aus dem Radio Galaxy Team.
1: Das ist ein alter Aberglaube, dessen genauer Ursprung nicht bekannt ist. Früher galten Haare als etwas Besonderes, in dem eine gewisse Kraft stecken sollte. Eine zufällig gefundene Wimper wurde deshalb zum kleinen Glückszeichen. Und so oft kommt das ja nicht vor, es ist schon etwas Besonderes. Durch das Wegpusten geht der Wunsch dann symbolisch auf die Reise. Beweise für die Wirkung gibt es natürlich nicht, aber das Ritual macht aus einem ganz normalen Moment etwas Magisches. Yeah.

0: 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Clock, clock auf Radio Galaxy gleich halb elf.
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0: 22 Grad in Mühlfeld. Bleibt heute sonnig. Galaxy-Wetter-Trend. Die nächsten Tage gibt's weiter wie Sonne und noch mehr Hitze.
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0: Nur aus dem Blitzer stehen Ansbach, Nürnberger Straße beim Lidl, dann zwischen Ansbach und Lichtenau, Höhe Alberndorf, Weißenburg, Holzgasse und am Wurmbach am Kindergarten und am Ortsausgang von Weißenburg in Richtung Eichstätt. Dankeschön, Gerhard, Hilde, Daniel, Kati, Jasmin und Marc.
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Hier ist Radio Galaxy mit dem besten aktuellen Netz. Um gleich 10:45 habt ihr das hier mitbekommen. Quallen im Kühlwasser haben ein französisches Atomkraftwerk lahmgelegt. Da gibt es also offenbar nicht sowas wie eine Gefahr von KI-gestützten Cyberattacken mit Drohnen, sondern von einem Haufen Glibberviecher ohne Gehirn. Ich stelle mir vor, das sieht bestimmt aus wie eine gigantische Lavalampe. Ja, ich schätze auf jeden Fall, da gilt jetzt erstmal ein Badeverbot im Abklingbecken. 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

0: Hier ist Radio Galaxy um gleich 11.
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10: Ich bin Moritz Einzel. Das Bundeskartellamt hat die 50-plus-1-Regel im deutschen Fußball für zulässig erklärt. Allerdings hat das Amt auch klargestellt, dass sie konsequent und ohne Unterschiede angewendet werden muss. Die 50-plus-1-Regel soll sicherstellen, dass die Vereinsseite und damit im Endeffekt die Mitglieder mehrheitlich über die Geschicke eines Profifußballclubs in Deutschland entscheiden können. Die konkrete Ausgestaltung der Regel liegt in der Verantwortung der DFL, der Deutschen Fußballliga. In Bayern hat es im ersten Halbjahr so wenige Verkehrstote gegeben wie seit 70 Jahren nicht. Von Januar bis Juni starben 205 Menschen, der niedrigste Wert seit Beginn der Aufzeichnungen, so das Innenministerium. Die meisten tödlichen Verkehrsunfälle passierten auf Landstraßen. Und zur Bilanz gehören auch 2 tödliche Schulwegunfälle und ein Kind starb, weil es nicht angeschnallt war. Auf der Autobahn 81 bei Bad Dürrheim ist ein Stahlträger auf eine Brücke gestürzt und hat einen Bauarbeiter verletzt. Ein Statiker muss jetzt prüfen, ob die weiteren Stahlträger genug Halt bieten. Die Autobahn ist im Bereich der Brücke in beide Fahrtrichtungen gesperrt. Reisende sollen sich auf Verkehrsbehinderungen einstellen und den Bereich weiträumig umfahren. In mehreren Flüssen sind die Pegel sehr niedrig. Bundesverkehrsminister Bilger will deshalb heute mit seinen Länderkolleginnen und Kollegen über mögliche weitere Maßnahmen beraten. Teilweise wurden Gütertransporte bereits auf Schienen und Straßen verlagert. Bei NTV sagte Bilger:
11: Ich habe natürlich auch die Situation der Kraftfahrer im Blick. Die haben einen harten Job und jetzt wird mehr Flexibilität eingefordert. Also wenn man eben auch am Sonntag dann unterwegs ist, um diese Versorgungsengpässe, die zu befürchten sind, zu vermeiden.
10: Lieferengpässe sieht die Bauindustrie kommen, wenn die Situation noch länger anhält, schreibt das Redaktionsnetzwerk Deutschland. Heute Abend blicken Millionen Menschen zum westlichen Horizont. Es gibt eine Sonnenfinsternis. Vor dem Sonnenuntergang schiebt sich der Mond vor die Sonne. In weiten Teilen Europas wird es dämmerig oder sogar richtig dunkel. In Deutschland verdeckt der Mond die Sonne nur teilweise, immerhin zu rund 90%. In Spanien gibt es erstmals seit über 100 Jahren wieder eine totale Sonnenfinsternis. Unter anderem Mallorca liegt in der Totalitätszone.
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13: Mit Chiara Bischoff. Auf der A6 endete eine Fahrstunde im Krankenhaus. Am Abend fuhr ein 17-jähriger Fahrschüler auf der rechten Spur Richtung Nürnberg. Auf Höhe Lichtenau kam es verkehrsbedingt zu einem Stau, so die Polizei. Doch das bemerkten sowohl er als auch sein Fahrlehrer zu spät. Trotz Vollbremsung konnte ein Auffahren nicht mehr verhindert werden. Sowohl der Fahrschüler als auch sein Lehrer kamen mit mittelschweren Verletzungen ins Krankenhaus. Der Fahrer des vorausfahrenden Autos wurde leicht verletzt. Bei dem Auffahrunfall entstand ein Gesamtschaden von rund 35.000 Euro.
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0: 23 Grad in Sugenheim. Heute bleibt es sonnig. Galaxy Wetter Trend. Die nächsten Tage gibt's weiter viel Sonne und noch mehr Hitze.
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0: Neuesten Blitzer stehen Ansbach, Nürnberger Straße, Höhe Lidl, zwischen Ansbach und Lichtenau, Höhe Alberndorf, Weißenburg-Holzgasse. Dann Mark Biebert an der Bushaltestelle am Ortsausgang Weißenburg in Richtung Eichstätt und Langenzenn Richtung Burggrafenhof auf der B8-Brücke. Dankeschön, Michael, Gerhard, Jörgi, Daniel, Kati, Marc und Jasmin.
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0: Tja, nicht verpassen, heute Abend ist Sonnenfinsternis, allerdings ja keine totale. Da gibt es die nächste in Deutschland erst wieder im September 2081. Ja, ich habe mir das Datum gleich in meinem Kalender markiert, steht jetzt gleich hinter meinem nächsten Termin beim Facharzt. Ja, wann diese Sonnenfinsternis genau heute ist und was danach gleich noch für ein Himmelsspektakel wartet, das gleich hier auf Radio Galaxy. Schönen Vormittag zusammen.

0: 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Viele schauen heute neidisch nach Spanien, weil es dort eine totale Sonnenfinsternis gibt und bei uns nur eine partielle, aber keine Sorge, gegen 9 ist es auch in ganz Deutschland dunkel. Und dann wartet noch ein zweites Highlight. Dominik aus dem Radio Galaxy Team erklärt uns beide. Hi.
1: Hallo.
0: Was bekommen wir überhaupt von dieser Sonnenfinsternis zu sehen und wann?
1: Also ganz dunkel wird's bei uns nicht. Komplett verschwinden wird die Sonne nur über Island und Spanien. Bei uns in Deutschland verdeckt der Mond aber einen Großteil unserer Sonne, nämlich gut 90%. Der Mond fängt am Abend gegen 19.20 Uhr an der Sonnenscheibe zu knabbern. Eine gute Stunde später ist dann das Maximum erreicht. Weil die Sonne um die Zeit aber schon recht tief steht, braucht man freie Sicht nach Westen oder Nordwesten.
0: Was passiert danach noch?
1: Wer die Zeit hat, am besten nach der Sonnenfinsternis nicht gleich wieder reingehen, dann gibt's nämlich schon das nächste Himmelsspektakel, die Perseiden. Ein Meteorenstrom erreicht in der Nacht nämlich seinen Höhepunkt, heißt richtig viele Sternschnuppen. Unter idealen Bedingungen können es in der Nacht bis zu 100 Stück pro Stunde sein. Und weil Neumond ist, stört dieses Jahr auch kein helles Mondlicht.
0: Also heute erst Sonnenfinsternis, danach Sternschnuppen.

0: nicht.
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1: 24 Grad in Steinsfeld, bleibt heute sonnig. Der Galaxy-Wettertrend. Die nächsten Tage gibt's weiter wie Sonne und noch mehr Hitze.
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1: Nord zum Blitzer stehen Ansbach, Nürnberger Straße, Höhe Lidl, dann zwischen Ansbach und Lichtenau von Alberndorf. Und Langenzenn Richtung Burg Grafenhof auf der B8 Brücke. Dankeschön, Michael, Kati, Jasmin und Marc.
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2: Mit Dirk, servus. Beim Landestheater Dinkelsbühl um 19.30 Uhr heute die Komödie Eine Mordsfreundin auf der Freilichtbühne am Wehrgang. In den Feuchtwanger Kreuzgang spielen heute um 20.30 Uhr der Diener zweier Herren. Die Ausbrecherkomödie Flüchtige Bekannte um 20.30 Uhr im Freilandtheater in Bad Windsheim. Die Kriminalkomödie Achtsam Morden um 20 Uhr im Toppler Theater in Rothenburg. Und Afterwork Sunset Vormerken mit DJ Thorsten Rewerb auf der MS Brombachsee. Los geht's morgen um 17.15 Uhr ab Ramsberg-Segelhafen. Alle Infos und die Reservierung auf msbrombachsee.com.

0: Sorry.
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11: Ich bin Moritz Einsel. Rund 2,5 Wochen vor dem Start der neuen Saison in der Fußball-Bundesliga hat sich das Bundeskartellamt zur umstrittenen 50-plus-1-Regel geäußert. Und es hat keine kartellrechtlichen Bedenken gegen die Regel, die sicherstellen soll, dass Investoren keine Stimmenmehrheit an den Kapitalgesellschaften von Vereinen übernehmen. Fabian Schaffer berichtet.
12: Für einen Großteil der Fans ist es sicherlich eine gute Nachricht. Nun sind die 36 Clubs aus Bundesliga und zweiter Liga aufgerufen, ihre Hausaufgaben zu machen. Und das speziell mit Blick auf die bisherigen Ausnahmen Leverkusen und Wolfsburg, deren Profifußballgesellschaften sich mehrheitlich oder vollständig in den Händen der Bayer AG und der Volkswagen AG befinden. Auch die Sonderfälle RB Leipzig und Hannover müssen Kompromisse finden.
11: Sprit wird gerade wieder deutlich teurer. Aus Zahlen des ADAC geht hervor, dass ein Liter Diesel gestern im bundesweiten Schnitt 2,20 Euro gekostet hat, rund 4 Cent mehr als noch am Sonntag. E10 kostete rund 2,13 Euro. Der ADAC sagt, dass unter anderem die Dürre ein Preistreiber für die Spritpreise ist. In Bayern hat es im ersten Halbjahr so wenige Verkehrstote gegeben wie seit 7 Jahrzehnten nicht. Laut Innenministerium kamen von Januar bis Juni 205 Menschen ums Leben. Die Zahl der Verkehrsunfälle stieg dagegen im Vergleich zum Vorjahreszeitraum um 3,4% auf gut 192.000. Heute Abend können viele Menschen in Europa eine totale Sonnenfinsternis erleben. In Spanien wird ein Streifen von Oviedo im Norden bis nach Mallorca für knapp 2 Minuten verdunkelt. Im restlichen Europa lässt sich eine partielle Sonnenfinsternis beobachten. In Deutschland wird die Sonne im Maximum nach 20 Uhr zu bis zu 90% verdeckt sein. Zur Sonnenbeobachtung ist eine zertifizierte Schutzbrille unerlässlich, um Augenschäden zu vermeiden. In Salzburg wird heute Abend auf hohem Niveau Fußball gespielt. Champions-League-Sieger Paris Saint-Germain und Aston Villa, der Gewinner der Europa League, spielen um den UEFA Supercup. Das Finale wird vom somalischen Schiedsrichter Omar Artan geleitet, der bei der WM nicht in die USA einreisen durfte. Anstoß ist um 21 Uhr.
3: Und jetzt Aktuelles aus Mittelfranken.
13: Mit Chiara Bischoff. Zwischen Siegelsdorf und Neustadt-Ay standen am Abend die Gleise still. Grund waren 2 kleinere Brände am Bahndamm. Kurz nach 22 Uhr wurde der erste Brand gemeldet, wie sich herausstellte, ein eher kleinerer. Die meisten Einsatzfahrzeuge konnten direkt wieder umdrehen. Parallel vermutete ein Anwohner aus Unterstrahlbach einen Waldbrand und rief die Feuerwehr. Doch auch hier entpuppte sich der Brand als Bahndammbrand. Während des Feuerwehreinsatzes war die Bahnstrecke gesperrt. Bei den Linien RE10, RB12 und S6 der Zentrumbahn kam es deshalb zu Verspätungen und Ausfällen, so die FLZ. Möglicherweise hatte ein Funkenflug durch einen Zug, die kurz aufeinander folgenden Brände ausgelöst.
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2: 25 Grad in Schwabach. Bleibt heute sonnig. Der Galaxy Wetter Trend. Die nächsten Tage gibt's weiter viel Sonne und noch mehr Hitze.
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2: Nordsenblitzer stehen zwischen Ansbach und Lichtenau. Höhe Alberndorf zwischen Feuchtwangen und Vorderbreiten Tannloch in der 80er-Zone. Dankeschön, Kathi und Andreas.
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2: Startet heute das Summer Breeze Festival bei Dinkelsbühl. Meine Festival-Lieblingsband. Gleich hier im Radio Galaxy Interview. Ich bin Stürzi und das ist Teddy Swims, Mr. Know It All.

0: Hier ist Radio Galaxy mit den besten aktuellen Hits um 17 nach 12. Heute ist Auftakt beim Summer Breezes Open Air bei Dinkelsbühl und es gibt eine Band, die ist ausnahmslos jedes Jahr dabei. Vermutlich ist es dann die beste Band der Welt. Die Blasmusik Elnschwang, heute um 15 Uhr auf der T-Stage. Martin hat das Kommando, was habt ihr geplant?
1: Ich sag mal, ein Großteil des Repertoires wiederholt sich natürlich, weil das so diese Klassiker sind, natürlich die Blasmusik-Szene und auch gut bei der Eröffnung beim Summer Breeze gut ankommen. Aber ja, ich versuche natürlich jedes Jahr immer wieder mal ein, zwei neue Stücke einzubauen. Dieses Jahr gibt es eine kleine Überraschung. Eine sehr bekannte Rockhymne wird kommen, aber das kann ich natürlich jetzt vorher noch nicht teasern.
0: Ja, ist klar. Mit der Blasmusik Elnschwang startet heute das Summer Breeze Festival. Hier ist Radio Galaxy mit Harry Styles, American Girls.

0: Coldplay. Feels like I'm falling in love. Das sind die besten aktuellen Hits auf Radio Galaxy. Schönen Mittag. Wir haben es kurz vor 12:30.
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0: 27 Grad aktuell in Feuchtwang, bleibt heute sonnig, der Galaxy-Wettertrend. Die nächsten Tage gibt's weiter viel Sonne und noch mehr Hitze.
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0: Neu zum Blitzer Stien zwischen Ansbach und Lichtenauhöhe, Alberndorf und zwischen Feuchtwang und Vorderbreiten dann in der 80er-Zone. Dankeschön, Kathi und Andreas.
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0: 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Um gleich 12:45. Beim nächsten Spiel der deutschen Fußballnationalmannschaft gibt es Standing Ovations. Das ist schon jetzt sicher. Aber nicht von mir, denn ich bin am Ende doch ein Mensch, der lieber sitzt als steht. Es gibt wieder Stehplätze für die Fans. Zum ersten Mal seit 25 Jahren. Thomas aus dem Radio Galaxy Team kennt die Details.
1: Der große Motivator Jürgen Klopp will wieder Euphorie entfachen bei der Mannschaft und den Fans. Da passt es gut, dass es bald auch wieder preiswerte Stehplätze geben wird. Schon bei den Klopp-Heimpremieren in rund 6 Wochen in Augsburg und München werden die Tickets angeboten für 18 Euro. Stehplätze seien ein wichtiger Bestandteil der Fankultur und des Stadionerlebnisses, sagt DFB-Präsident Neuendorf. Die neue Regelung gilt auch für europäische Wettbewerbe der Frauen und des U21-Nachwuchses. 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
11: Ich bin Moritz Einzel. Die Bundesregierung hat eine weitreichende Reform der Nachrichtendienste beschlossen. Das Kabinett billigte eine Vorlage von Innenminister Dobrindt. Verfassungsschutz und Bundesnachrichtendienst sollen künftig in bestimmten Fällen gegen Angreifer aktiv werden können, statt sie nur zu beobachten. Der Bundestag muss noch zustimmen. Das Kabinett hat noch weitere Gesetzentwürfe auf den Weg gebracht. In mehreren Schritten sollen BAföG-Empfänger mehr Geld bekommen. Zuerst soll zum nächsten Sommersemester die Wohnkostenpauschale um 60 Euro auf dann 440 Euro pro Monat steigen. Kinder könnten künftig Geld vom Staat bekommen, um Vermögen fürs Alter aufzubauen. Der Bund will für 6- bis 18-Jährige monatlich 10 Euro in ein Depot einzahlen. Verkehrsminister Bilger wirbt angesichts des Niedrigwassers in Flüssen auch für einen weiteren Ausbau von Wasserstraßen. Bei NTV sagte der CDU-Politiker:
12: Auch in der Vergangenheit gab es oft Niedrigwassersituationen, aber dass es so früh und so massiv kommt, ist schon ungewöhnlich, sicherlich auch infolge des Klimawandels. Aber wir können damit umgehen. Das nennt man dann Klimaanpassung. Und dazu gehört für mich dann auch an einigen Stellen ein Ausbau der Wasserstraße. Aber auf den ökologischen Ausgleich werden wir sehr achten.
11: Er werbe um Unterstützung für die Wasserstraße als den umweltfreundlichsten Verkehrsträger, den wir haben, so Bilger. Auf einer Achterbahn sind beim Gäubodenvolksfest in Straubing 6 Menschen leicht verletzt worden. Ein Wagen sei auf einen anderen Wagen aufgefahren, teilte die Polizei mit. An dem hinteren Wagen habe die Bremse nicht funktioniert. Die Achterbahn wurde jetzt erstmal geschlossen. Verletzt wurden 5 Fahrgäste im Alter von 9 bis 50 Jahren und ein Mitarbeiter. Wer erinnert sich noch an die totale Sonnenfinsternis vom 11. August 1999? Heute ist wieder eine totale Finsternis in Europa. Allerdings ist sie bei uns in Deutschland nur tief partiell. Die Totalität lässt sich in Teilen Spaniens genießen. In Deutschland wird der Mond die Sonne kurz vor Sonnenuntergang zu rund 90% verdecken.
13: Und jetzt Aktuelles aus Mittelfranken.
14: Mit Chiara Bischoff. Auf der A6 endete eine Fahrstunde im Krankenhaus. Am Abend fuhr ein 17-jähriger Fahrschüler auf der rechten Spur Richtung Nürnberg. Auf Höhe Lichtenau kam es verkehrsbedingt zu einem Stau, so die Polizei. Doch das bemerkten sowohl er als auch sein Fahrlehrer zu spät. Trotz Vollbremsung konnte ein Auffahren nicht mehr verhindert werden. Sowohl der Fahrschüler als auch sein Lehrer kamen mit mittelschweren Verletzungen ins Krankenhaus. Der Fahrer des vorausfahrenden Autos wurde leicht verletzt. Bei dem Auffahrunfall entstand ein Gesamtschaden von rund 35.000 Euro.
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15: 27 Grad in Schnelldorf. Bleibt heute sonnig. Galaxy Wettertrend. Die nächsten Tage gibt's weiter viel Sonne und noch mehr Hitze.
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15: Los im Blitzer stehen zwischen Feuchtwangen und Vorderbreiten. Tann in der 80er-Zone und zwischen Ansbach und Lichtenau in Höhe von Alberndorf. Dankeschön, Kathi und Andrea.
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15: schöne Mittagspause, egal was ihr macht, was ihr essen, ein bisschen Sonne tanken oder versuchen, noch irgendwo eine Brille für die Sonnenfinsternis zu besorgen.

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Joe, End of Beginning. Also die besten aktuellen Hits auf Radio Galaxy. Wir haben 16 nach 1. Habt ihr das hier mitbekommen? Es gibt was Neues bei der Deutschen Bahn. In den ersten ICE-Zügen gibt es da ab sofort ein Begleitservice für Kinder zwischen 6 und 14. Also die Kinder werden da unterwegs, pädagogisch versorgt und betreut und am Zielbahnhof dann der Abholperson übergeben. Das natürlich nur, sollten die Kinder wegen Verspätung am Zielbahnhof nicht sowieso schon 18 sein.

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10: 27 Grad in Baudenbach. Heute bleibt sonnig. Galaxy Wettertrend. Die nächsten Tage gibt's weiter wie Sonne und noch mehr Hitze.
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10: Aus dem Blitzer stehen zwischen Feuchtwangen und vor der breiten Tann in der 80er Zone und zwischen Ansbach und Lichtenau. Höhe Alberndorf. Danke, Kathi und Andreas.
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8: Ich bin Moritz Einzel. Das Bundesamt für Verfassungsschutz und der Bundesnachrichtendienst sollen deutlich mehr Befugnisse bekommen. Das Kabinett hat eine entsprechende Reform beschlossen. Innenminister Dobrindt.
9: Zu reformieren ist fast etwas zu wenig. Es ist in der Tat eine neue Zeitrechnung, die für die Nachrichtendienste jetzt beginnt.
8: Die Dienste sollen künftig Bedrohungen wie Sabotageakte oder Hackerangriffe aktiv bekämpfen können, statt sie nur zu beobachten. Kinder sollen künftig Geld vom Staat bekommen, um Vermögen fürs Alter aufzubauen. Das sieht ein Gesetzentwurf von Finanzminister Klingbeil für eine neue Frühstartrente vor, den das Kabinett beschlossen hat. Der Bund soll damit für jedes Kind, das 6 Jahre alt wird, bis zum 18. Lebensjahr monatlich 10 Euro in ein Altersvorsorgedepot einzahlen. Rund 3,5 Millionen der über 14-Jährigen hierzulande können nicht schwimmen. Gut die Hälfte der Erwachsenen seien zudem keine sicheren Schwimmer, hat die DLRG der katholischen Nachrichtenagentur gesagt. Im vergangenen Jahr nahmen demnach knapp 26.000 Erwachsene an DLRG-Schwimmlernangeboten teil. Heute Abend lässt sich in Europa eine Sonnenfinsternis bestaunen. Auch Bundesforschungsministerin Baer freut sich drauf. Das hat sie im Weltinterview gesagt.
10: Mir bedeutet sie deswegen viel, weil die letzte Sonnenfinsternis im August 99 habe ich als Praktikantin bei einem lokalen Radiosender verbracht und habe darüber berichtet. Und jetzt darf ich das Ganze auch wissenschaftlich und auch als Bundesforschungsministerin begleiten.
8: Baer hat nochmal darauf verwiesen, dass man auf jeden Fall eine Schutzbrille braucht, um die Sonnenfinsternis direkt zu beobachten. In Deutschland ist sie tief partiell, in Teilen Islands und Spaniens total.
11: Und jetzt Aktuelles aus Mittelfranken.
12: Mit Lisa Immendörfer. Nach einem Brand in einer Einrichtung in Rettnitz-Sembach ist jetzt ein zunächst schwer verletzter Bewohner verstorben. Wie berichtet, kam es am Samstag zu dem Feuer. Die Wehren retteten Menschen aus 4 Wohnungen, unter anderem den nun Verstorbenen. Der Mann erlag laut Polizei im Krankenhaus seinen Verletzungen. Eine Obduktion wurde angeordnet. Ermittler der Kripo Schwabach haben inzwischen den Brandort untersucht. Womöglich wurde das Feuer durch eine Zigarette verursacht.
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13: In der Neuendettelsau hat's aktuell 28 Grad. Temperaturen in der Nacht dann 10 bis 13. Sowas die nächsten Tage. Weiter sonnig und heiß. Samstag bis zu 36 Grad.
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14: Blitzer haben wir jede Menge. Zwischen Ansbach und Lichtenau, da steht zum Beispiel ein Blitzeranhänger auf Höhe Alberndorf. In Markt Biebert an der Bushaltestelle auch hier ein Blitzeranhänger. Dann teure Fotos, die werden zwischen Feuchtwangen und Vorderbreitenthann in der 80er-Zone gemacht und in Langenzenn. Und zwar in Richtung Burg Grafenhof auf der B8-Brücke.
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0: Wir verlegen euren Spieleabend einfach schon mal um ein paar Stunden nach vorne. Hi, Lea hier für euren Mittwochnachmittag. Und jeden Mittwoch spielen wir mit euch in der Morningshow eine Runde Produkte raten und lassen euch raten, um welches Produkt es sich handeln könnte. Wir hören mal ganz kurz rein.
1: Auf niedriger Stufe noch angenehm. Auf höchster Stufe fühlt es sich allerdings danach an, als würde jemand sehr gezielt persönliche Informationen aus mir herausbringen wollen. Allerdings habe ich mich danach tatsächlich besser gefühlt.
0: Puh, da hat Marvin mal wieder in den Tiefen des Internets gekramt, würde ich sagen. Was könnte das sein? Also spontan wird mir jetzt so ein Lügendetektor einfallen. Ich würde sagen, wir hören einfach mal ganz schnell in die Auflösung heute rein.
2: Unsere Praktikantin Julia ist da. Guten Morgen.
3: Guten Morgen.
2: Hast du eine Idee?
3: Boah, also ich hätte jetzt vielleicht auch eine Wärmelampe getippt, weil die kann ja auch manchmal mal ganz schön heiß werden und dann kann man auf jeden Fall ins Schwitzen geraten und vielleicht reicht das eine oder andere Geheimnis.
4: Also, das ist mir aber auch neu, dass man durch eine Wärmelampe empfindlicher wird dafür, dass man mehr verrät.
1: Ja, also eine Rotlichtlampe quasi.
3: Ja, genau.
4: Mhm. Ja.
1: Geht in die richtige Richtung.
3: Echt?
1: Ja, Julia hat einen guten Riecher.
4: Na, dann lös mal auf, was ist es denn?
1: Kam niemand drauf.
4: Na, also,
1: ja, was ist denn los?
4: Nur falsche Antworten.
1: Nur
4: also
1: falsche?
4: Massagegerät kam noch rein.
1: Oh.
4: Ja.
1: Oh.
4: Ja, weil,
1: also,
4: das fühlt sich immer so an wie so eine, also das fühlt sich sehr schlimm an teilweise für die Person, für Bernd, der hat mir geschrieben.
1: Ja, das geht, Bernd, das ist fast richtig. Ich löse auf.
4: Echt?
1: Es ist ein elektrisches Nackenmassagegerät.
4: Also doch Massage.
1: Ja, das klemmst du dir hier hinten rein und dann knetete das den Nacken durch.
4: Ach so, und das mit den persönlichen Informationen ist eine Metapher.
1: Richtig.
0: Eine Metapher. Mensch, Marvin, da muss man erstmal drauf kommen. Eine neue Runde zocken wir wieder nächsten Mittwoch mit euch hier auf Radio Galaxy um 7:45. Schönen Mittwoch euch noch.
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0: Radio Galaxy hier am Nachmittag mit mir, Lea. Na, wo sind meine fleißigen Arbeitsmäuse unter euch? Draußen absolutes Traumwetter und ihr sitzt am Schreibtisch und seid fleißig am Ackern. Aber ich kann euch beruhigen, so langsam tickt die Uhr gegen Feierabend. Und bis dahin bringe ich euch gut durch mit den besten aktuellen Hits. Olivia Rodrigo haben wir gleich mit dabei mit Drop That, eine richtig geile Nummer. Und davor hat so einen leichten Retro-Vibe irgendwie. Teddy Swims mit Mr. Know-It-All gibt's gleich hier für euch auf Radio Galaxy.
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2: Mit Dirk, servus. Beim Landestheater Dinkelsbühl um 19.30 Uhr heute die Komödie Eine Mordsfreundin auf der Freilichtbühne am Wehrgang. In den Feuchtwanger Kreuzgang spielen heute um 20.30 Uhr der Diener zweier Herren. Die Ausbrecherkomödie Flüchtige Bekannte um 20.30 Uhr im Freilandtheater in Bad Windsheim. Die Kriminalkomödie Achtsam Morden um 20 Uhr im Toppler Theater in Rothenburg. Und Afterwork Sunset Vormärken mit DJ Thorsten Rewerb auf der MS Bombachsee. Los geht's morgen um 17.15 Uhr ab Ramsberg Segelhafen. Alle Infos und die Reservierung auf msbrombachsee.com.
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2: In Neuhof an der Zenne aktuell gemessen 29 Grad. In Nacht ein bisschen kühler, 13 bis 10 Grad, sowas um den Dreh. In den nächsten Tagen weiter sonnig und heiß, bis zu 36 Grad am Samstag.
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13: Blitzer haben wir jede Menge. Zwischen Ansbach und Lichtenau, da steht zum Beispiel ein Blitzeranhänger auf Höhe Alberndorf. In Markt Biebert an der Bushaltestelle auch hier ein Blitzeranhänger. Dann teure Fotos, die werden zwischen Feuchtwangen und Vorderbrücke Breiten Tann in der 80er-Zone gemacht und in Langenzenn. Und zwar in Richtung Burg Grafenhof auf der B8-Brücke.
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0: Leute, das wird ein richtig krasses Spektakel. Hi, Lea hier für euren Nachmittag auf Radio Galaxy. Heute Abend lohnt sich definitiv der Blick in den Himmel. Über Bayern gibt's nämlich eine partielle Sonnenfinsternis. Der Mond schiebt sich vor die Sonne und verdeckt einen großen Teil der Sonnenscheibe. Bis zu 90% sind's bei uns in Bayern. Und bei mir in der Show zu Gast ist jetzt der Matthias Gräter von der Sternwarte Nürnberg. Matthias, was genau erwartet uns denn heute Abend?
1: Ja, wir können diesmal eine partielle Sonnenfinsternis beobachten, das heißt eine teilweise Sonnenfinsternis, so dass also der Mond nicht komplett die Sonne bedeckt, sondern eben nur einen Teil davon, immerhin bis zu 88%.
0: Und wann wird das Ganze heute Abend stattfinden?
1: Ja, also das Ganze findet am Abend statt. Um 19.20 Uhr wird der Mond sich langsam vor die Sonnenscheibe schieben. Das kann man dann beobachten mit speziellen Sonnenteleskopen oder mit der Finsternisbrille. Und um 20.13 Uhr ungefähr wird das Maximum erreicht sein. Dann haben wir diese 88% Bedeckung. Allerdings 20 Minuten später geht dann die Sonne teilverfinstert unter und damit endet das Spektakel diesmal für uns.
0: Richtig krass. Aber wichtig ist, dass wir das Ganze mit einer speziellen Brille verfolgen, richtig?
1: Ja, also das sollten die üblichen zertifizierten Brillen sein. Die kennt man, sind so aus Karton mit so einer Folie, entweder einer dunklen Folie oder einer silbernen Folie. Die kann man an vielen Stellen kaufen, auch im Internet noch bestellen. Es wird zwar langsam knapp, aber ich denke, der eine oder andere kriegt schon noch was. Und bitte nur diese zertifizierten Produkte verwenden, da sonst die Gefahr fürs Auge natürlich groß ist. Man kann sich entweder starke Kopfschmerzen bis hin zur Erblindung zuziehen. Und das muss man jetzt für so eine Sonnenfinsternis nicht riskieren.
0: Also, heute Abend kurz raus, Brille für die Sonnenfinsternis aufsetzen und dieses absolut seltene Himmelsspektakel anschauen und genießen. Ich wünsche euch auf jeden Fall ganz viel Spaß. 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

0: Kurz vor drei, Radio Galaxy am Nachmittag mit Lea hier für euch. Schön, dass ihr mit am Start seid. Na, wo sind die Außendienstler unter euch, die gerade im Auto unterwegs sind? Ich hoffe, ihr habt eine gute Klimaanlage. Egal, ob ihr über DAB, UKW oder über die Radio Galaxy App hört. Bis zum nächsten Termin habe ich für euch die besten aktuellen Hits am Start. Tempacity mit einer richtig geilen Nummer zum Mitsingen. Self-Aware und davor noch ein bisschen mehr Beat von Alex Warren mit Fever Dream. Gibt's gleich hier für euch auf Radio Galaxy.
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17: Ich bin Moritz Einzel. Die Bundesregierung hat die sogenannte Frühstartrente auf den Weg gebracht. Finanzminister Klingbeil sprach von einem guten Tag für die Zukunft der Rente und für die Kinder in unserem Land.
18: Es ist jetzt so, dass künftig jedes Kind ab Geburt im Jahr 2020 pro Monat 10 Euro bekommen wird, dann bis zum 18. Lebensjahr. Das ist das, was wir jetzt einführen, also rückwirkend zum 1. Januar 2026.
17: Die Regierung wolle, dass alle besser und früher für das Alter vorsorgen können. Bisher hänge das viel zu oft vom Elternhaus ab, so Klingbeil. Kein Wein, Bier oder Sekt mehr für 14- und 15-Jährige. Das Bundeskabinett will das sogenannte begleitete Trinken unter Aufsicht der Eltern in Deutschland verbieten und hat einem entsprechenden Vorschlag von Familienministerin Prien zugestimmt. Jugendliche sollen so besser vor gesundheitlichen Gefahren durch den Alkohol geschützt werden. Jetzt muss der Bundestag darüber beraten. Dass die niedrigen Flusspegel die Binnenschifffahrt beeinträchtigen, beschäftigt weiter die Politik. Bundesumweltminister Schneider von der SPD hat sich jetzt gegen eine Vertiefung von Flüssen ausgesprochen.
19: Eine reine Vertiefung von Flüssen kann keine Antwort sein, sondern es braucht eine stärkere Umbau unserer Flüsse oder wieder Rückbau weg von Kanälen hin zu natürlichen Flüssen mit meandernden Flussarmen, mit Flussauenlandschaften.
17: Verkehrsminister Bilger von der CDU plädiert dagegen für einen weiteren Ausbau der Wasserstraßen. Kräftig steigende Energiepreise nach dem Auslaufen des Tankrabatts haben die Inflation angetrieben. Wie das Statistische Bundesamt mitteilte, mussten Menschen für Waren und Dienstleistungen im Juli 2,8% mehr zahlen als im Vorjahresmonat. Im Juni hatte die Inflationsrate mit 2,3% noch deutlich niedriger gelegen.
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21: Mit Lisa Immendörfer. Eine nächtliche Verwirrung hat bei Merkendorf zu einem Polizeieinsatz geführt. Am See hatten sowohl die Kolping-Familie Hippolstein als auch die DLRG-Gruppe Freudenberg ihre Zeltlager aufgeschlagen. In der Nacht wollten 5 Jugendliche dann aus dem Zeltlager der Kolping-Familie unter anderem die Lagerfahne klauen, um sie danach standesgemäß wieder auszutauschen. Allerdings verwechselten sie dabei die Lager und landeten stattdessen mitten im Proviantzelt der DLRG. Laut Polizei nahmen die Jugendlichen mehrere Pfannen, Töpfe und Lebensmittel. Lebensmittel mit. Bei ihrer Aktion beschädigten sie zudem einen Durchlauferhitzer. Eine Streife konnte die Jugendlichen kurz darauf antreffen. Sie gaben das Diebesgut freiwillig zurück. Die Polizei ermittelt.
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0: In Gunzenhausen aktuell gemessen 28 Grad, in der Nacht sowas um 10 Grad, örtlich 13 Temperaturen, in den nächsten Tagen dann weiter sehr, sehr heiß, bis 36 Grad am Samstag, dazu weiter sehr sonnig.
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1: Blitzer haben wir jede Menge, zwischen Ansbach und Lichtenau, da steht zum Beispiel ein Blitzeranhänger auf Höhe Alberndorf, in Markt Biebert an der Bushaltestelle auch hier ein Blitzeranhänger, dann teure Fotos, die werden zwischen Feuchtwangen und Vorderbreitenthann in der 80er-Zone gemacht und in Langenzenn, und zwar in Richtung Burg Grafenhof auf der B8-Brücke.
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0: ihr am Wochenende mit dem Auto in den Urlaub startet, könnte es auf den Autobahnen ein bisschen voller werden.
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0: Hi, Lea hier für euren Nachmittag auf Radio Galaxy. Bayern lockert nämlich vorübergehend das Sonntags- und Feiertagsfahrverbot für LKWs. Der Grund ist das extreme Niedrigwasser auf Main und Donau. Und das ist eigentlich eine Haupttransportachse für uns. Viele Güter können aktuell nicht mehr mit dem Schiff transportiert werden und müssen deshalb auf die Straße verlegt werden. Heißt, ab diesem Wochenende dürfen mehr LKWs auch sonntags unterwegs sein. Gerade auf den Autobahnen könnte also zusätzlich einiges an Brummis dazukommen. Die Regelung soll helfen, dass wichtige Güter und Lieferungen natürlich trotzdem rechtzeitig ankommen. Wie lange das Ganze gilt, ist noch offen. Wir wünschen euch auf jeden Fall eine gute und sichere Fahrt und damit schönen Nachmittag euch noch. 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

0: Kurz vor 3:30 Radio Galaxy am Mittwochnachmittag mit Lea hier. Schön, dass ihr am Start seid. Richtig romantisch wird's heute Abend. Nicht nur Sonnenfinsternis ist heute, sondern auch Sternschnuppennächte. Also, wenn ihr noch nichts vorhabt, macht einfach eine schöne Date Night mit eurem Partner oder einfach mit den Friends. Wir liefern euch natürlich auch über den Webstream oder über die App romantische Musik dazu. American Girls haben wir gleich in der Playlist von Harry Styles und davor noch eine richtig schöne Liebeshymne von Keigo, Khalid und Griffin mit Save My Love. Das alles gibt's nur hier bei uns auf Radio Galaxy. Gleich.
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11: In Insingen aktuell gemessen 29 Grad Temperaturen dann in den nächsten Tagen, ja, bis zu 36 Grad. Vorher liegt eine Nacht vor uns, die wir nutzen sollten, um ein bisschen abzukühlen, 13 bis 10 Grad.
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13: Eine Meldung von der A6 Nürnberg Richtung Heilbronn zwischen dem Kreuz Nürnberg Süd und Rot. Vorsicht, eine ungesicherte Unfallstelle. Es gibt einen Unfall mit mehreren Fahrzeugen und es sind Personen auf der Fahrbahn. Dann haben wir die A6 Nürnberg Richtung Heilbronn zwischen Schwabach West und Neuendettelsau. 1 Kilometer Stau, das macht einen Zeitverlust von etwa 6 Minuten. Vorsicht auf der A7 Würzburg Richtung Ulm zwischen Wörnitz und dem Kreuz Feuchtwang-Kreilsheim. Hier liegen Fahrzeugteile auf der Fahrbahn. Blitzer haben wir zwischen Ansbach und Lichtenau. Und zwar steht da ein Blitzeranhänger Höhe Alberndorf. In Brutzwinden an der BGU zwischen Feuchtwang und Vorderbreitentann in der 80er-Zone. Dann ein Blitzeranhänger noch in Markt Biebert und zwar an der Bushaltestelle.
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Das Wetter ist echt wieder absoluter Endgegner heute. Wieder über 30 Grad. Grüße gehen raus an alle, die unterm Dach sitzen oder irgendwo im fünften Stock arbeiten müssen. Die Ventilatoren laufen sicherlich schon auf höchster Stufe. Naja, im besten Fall gibt's natürlich eine Klima. Bei uns in der Redaktion leider nicht. Deshalb, ich fühle auf jeden Fall mit euch. Also schnell noch mit einem kühlen Getränk eindecken und ich unterstütze euch mit frischem Popsound. American Girls von Harry Styles geht gerade absolut durch die Decke. Klingt nach so einem richtig heißen Sommertag, aber auch nach dieser kleinen, leichten, frischen Brise, auf die wir, glaube ich, gerade alle warten. Hier für euch Harry Styles zum Abkühlen mit American Girls auf Radio Galaxy. Schönen Mittwoch euch noch.

0: Eva 4, Radio Galaxy hier für euch. Heute Abend wird ein richtig geiler Abend. Sonnenfinsternis, Sternschnuppennacht und dann auch noch ein mega Wetter dazu. Ich hoffe, ihr habt alle was Schönes vor. Wir begleiten euch natürlich mit den besten aktuellen Hits. In der nächsten halben Stunde haben wir ordentlich Party-Sound mit in der Radio Galaxy Playlist. Dracula von Tame Impala und Blackpink-Sängerin Jennie durch TikTok erst so richtig durch die Decke gegangen. Und davor noch Bebe Rexha mit ihrem Remake zu Insomnia und New Religion. Das alles und mehr gibt's gleich hier für euch auf Radio Galaxy.
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8: Ich bin Moritz Einzel.
9: Wir starten eine neue Zeitrechnung für die Nachrichtendienste. Wir entwickeln unsere Nachrichtendienste hin zu echten Geheimdiensten.
8: Bundesinnenminister Dobrindt heute bei der Vorstellung einer Reform, die dem Verfassungsschutz und dem Bundesnachrichtendienst deutlich mehr Befugnisse geben soll. Das Kabinett hat beschlossen, dass die Dienste künftig in bestimmten Fällen aktiv gegen Spionage oder Sabotage vorgehen können, statt nur zu beobachten. Der Bundestag muss der Reform noch zustimmen. BAföG-Empfänger sollen ab April des kommenden Jahres mehr Geld bekommen. Auch das hat das Kabinett beschlossen. Forschungsministerin Baer im Weltinterview.
10: Zunächst mal steigt ja jetzt die Wohnkostenpauschale schon mal um über 16% an. Das ist wirklich ein ganz gewaltiger Schritt. Und das sind Zeiten von wirklich knappen Kassen. Und die Frage ist natürlich immer auch, in welcher Stadt man studiert, wo man studiert. Und deswegen ist es jetzt erstmal ein riesengroßer Erfolg, dass wir das heute im Kabinett so haben beschließen können.
8: Die BAföG-Reform kommt mit Verspätung, weil sich die Koalition lange nicht auf die Finanzierung einigen konnte. Bayerische Ministerpräsidenten sollen künftig nur noch 10 Jahre im Amt sein dürfen. Dafür setzt sich ja die ÖDP ein. Ein mögliches Volksbegehren sei auf einem guten Weg. Man habe schon knapp die Hälfte der dafür erforderlichen 25.000 Unterschriften gesammelt, teilte die Partei mit. Die CSU-geführte Staatsregierung lehnt eine Amtszeitbegrenzung ab. Allerdings hatte Ministerpräsident Söder das 2018 selbst noch vorgeschlagen. Um einen europäischen Titel geht's heute Abend in Salzburg. Dort spielen die Fußballer von Paris Saint-Germain und von Aston Villa um den UEFA Supercup. Das ist das Duell zwischen den Titelträgern in Champions League und Europa League. Anstoß ist um 21 Uhr.
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12: Mit Lisa Immendörfer. Nach einem Brand in einer Einrichtung in Rettnitzembach ist jetzt ein zunächst schwer verletzter Bewohner verstorben. Wie berichtet, kam es am Samstag zu dem Feuer. Die Wehren retteten Menschen aus 4 Wohnungen, unter anderem den nun Verstorbenen. Der Mann erlag laut Polizei im Krankenhaus seinen Verletzungen. Eine Obduktion wurde angeordnet. Ermittler der Kripo Schwabach haben inzwischen den Brandort untersucht. Womöglich wurde das Feuer durch eine Zigarette verursacht.
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13: In Marktalbach gemessen aktuell 28 Grad. Das wird in der Nacht weniger, 10 bis 13. In den nächsten Tagen weiter sehr, sehr sonnig bei uns in Mittelfranken. Und Temperaturen dazu bis 36 Grad.
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14: Eine Meldung von der A6 Nürnberg Richtung Heilbronn. Zwischen dem Kreuz Nürnberg Süd und Rot. Vorsicht, eine ungesicherte Unfallstelle. Es gibt einen Unfall mit mehreren Fahrzeugen und es sind Personen auf der Fahrbahn. fahren. Dann haben wir die A6 Nürnberg Richtung Heilbronn zwischen Schwabach West und Neuendettelsau. 1 Kilometer Stau, das macht einen Zeitverlust von etwa 6 Minuten. Vorsicht auf der A7 Würzburg Richtung Ulm zwischen Wörnitz und dem Kreuz Feuchtwang-Kreisheim. Hier liegen Fahrzeugteile auf der Fahrbahn. Blitzer haben wir zwischen Ansbach und Lichtenau. Und zwar steht da ein Blitzeranhänger Höhe Alberndorf. In Brutzwinden an der BGU zwischen Feuchtwangen und Vorderbreitentann in der 80er-Zone. Dann ein Blitzeranhänger noch in Markt Biebert und zwar an der Bushaltestelle.
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0: Franz Eberhofer ist zurück. Absolutes Kino-Highlight in diesem Jahr. Dorfpolizist Eberhofer kommt zurück in die Kinos. Schönen Mittwoch zusammen, Lea hier für euch. Morgen ist der offizielle Kinostart für Steckerlfisch-Fiasko und wir feiern jetzt auch ein kleines Jubiläum. Es ist nämlich insgesamt schon der 10. Eberhofer-Film und natürlich bleibt's auch dieses Mal in Niederkaltenkirchen alles andere als ruhig. Wir hören mal ganz kurz in den Trailer rein.
1: Sie können doch nicht einfach mein Plakat überkleben.
2: Ja, weil Sie meins überklebt haben.
3: Jeder Zentimeter zählt. Bei mir jedenfalls.
4: Das glaube ich sofort.
5: Steckerlfisch Paulus hat's erwischt.
6: Wo ist die Leiche?
5: Mutti, du stinkst wie ein Iltis.
6: Ich mache einen Selbstversuch.
7: Wie lange es dauert, bis die Vögel wegen deiner Aura vom Himmel fallen?
8: Der war gut. Die Vögel vom Himmel.
9: Du, wer Hochdeutsch redet, hat nicht automatisch recht.
10: Wolfi, ich brauche dringend ein paar Therapiehäube.
11: Bier.
12: Das ist eine sehr gute Idee.
1: Franz Eberhofer.
0: Das kann ja nur gut werden. Also ab morgen können wir rein in den neuen Film. Am besten gleich mit den Eltern oder Freunden einen Kinobesuch einplanen. Und das Allergeilste, eine Klima gibt's auch. 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

0: kurz vor 16:30, Radio Galaxy mit Lea hier für euch. Und jetzt noch die letzte Mail verschicken und dann ist der Arbeitstag für heute schon geschafft. Dann geht's ab nach Hause in den wohlverdienten Feierabend. Davor aber erst noch der Sommerhit des Jahres für euch. Dai Dai von Shakira und Burna Boy. Nur hier für euch auf Radio Galaxy. Die besten aktuellen Hits gleich.
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16: In Mur am See gemessen aktuell 29 Grad, in der Nacht 10 bis 13. Und ansonsten kann man sagen, dass die nächsten Tage weiter sonnig und heiß sein werden. Das dann bis zu 36 Grad.
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18: Blitzer haben wir jede Menge. Zwischen Ansbach und Lichtenau, da steht zum Beispiel ein Blitzeranhänger auf Höhe Alberndorf. In Markt Biebert an der Bushaltestelle auch hier ein Blitzeranhänger. Dann teure Fotos, die werden zwischen Feuchtwangen und Vorderbreiten in der 80er-Zone gemacht und in Langenzenn. Und zwar in Richtung Burg Grafenhof auf der B8-Brücke.
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Richtig geiler Streaming-Tipp für alle Reality-Fans unter euch. Hi, Lea hier für euch. Heute startet Are You The One in der Reality Star Edition. Insgesamt ist das jetzt schon die 6. Staffel und der Cast ist wirklich voll mit bekannten Reality-Gesichtern. Ich find's mega spannend. Zum Beispiel mit dabei ist Emma. Wir kennen sie vom Sommerhaus der Stars. Da hat sie schon wirklich ordentlich Radau gemacht. Und auch Jermaine ist mit dabei. Der war gerade erst bei Prominent getrennt und jetzt wandert er einmal rüber zu Are You The One. Natürlich sind aber noch viele weitere dabei. Das Prinzip bleibt gleich. Alle suchen ihr Perfect Match und wenn am Ende alle richtigen Paare gefunden sind, dann wartet ein Jackpot von 200.000 Euro. Ja, und wir wissen ja, sobald es um Liebe und um Geld geht, da wird's meistens richtig interessant. Da ist garantiert wieder jede Menge Drama dabei. Los geht's heute auf RTL Plus. Viel Spaß an alle, die reinklicken und damit schönen Mittwoch euch noch. 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

0: kurz vor 17 Uhr. Lea hier für euch auf Radio Galaxy. Schön, dass ihr mit dabei seid. Für alle, die gerade im Auto auf dem Weg nach Hause sind, ihr habt's fast geschafft. Rein geht's in den Feierabend. Also nochmal schnell den Sound aufdrehen. Und für euren Nachhauseweg gibt's jetzt die besten aktuellen Hits für euch. Wir können gleich eine Runde zusammen mitsingen zu Teddy Swims und Mr. Know-It-All. Und hinterher noch ein richtig geiler Beat für euch auf die Ohren. The Bowser mit Magnetic mit am Start. Das alles und mehr gibt's gleich hier für euch auf Radio Galaxy.
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10: Ich bin Moritz Einzel. Europa im Mondschatten. Heute ist die stärkste Sonnenfinsternis über dem europäischen Festland seit 27 Jahren zu beobachten. In Deutschland wird sich der Mond heute Abend bis zu einer Bedeckung von rund 90% vor die Sonne schieben. Kurz vor Sonnenuntergang ist das Maximum. Total wird die Sonnenfinsternis unter anderem in Teilen Spaniens, auch Mallorca liegt in der Kernschattenzone. Wer die Sonnenfinsternis direkt ansehen will, braucht eine zertifizierte Schutzbrille, andernfalls drohen bleibende Augenschäden. Mehr Möglichkeiten für Verfassungsschutz und BND. Das Bundeskabinett hat eine entsprechende Reform beschlossen. Innenminister Dobrindt.
11: Mit dieser Reform der Nachrichtendienste revolutionieren wir geradezu die Sicherheitsarchitektur in Deutschland, weil wir es zum allerersten Mal seit der Gründung der Dienste möglich machen, dass sie operative Befugnisse bekommen.
10: Die Nachrichtendienste sollen künftig Angreifer auch aktiv bekämpfen können, statt sie nur zu beobachten. Laut Dobrindt eine neue Zeitrechnung. Das Kabinett hat außerdem die Frühstartrente auf den Weg gebracht. Die Idee, der Bund soll für jedes Kind, das 6 Jahre alt wird, bis zum 18. Lebensjahr monatlich 10 Euro in ein Altersvorsorgedepot einzahlen. Finanzminister Klingbeil.
12: Wir haben eine Kultur der Sparbücher in Deutschland, aber wir wollen das weiterentwickeln zu einer Kultur der Sparpläne und der Depots.
10: Das Geld geht erstmal an Kinder, die 2020 geboren wurden. Erstmals seit Jahren wird in Deutschland wieder weniger gearbeitet. Das Bundesinstitut für Bevölkerungsforschung hat ausgerechnet, dass die durchschnittliche Arbeitszeit von Menschen zwischen 20 und 64 letztes Jahr um 18 Minuten pro Woche gesunken ist, verglichen mit dem Rekordniveau von 2023. Als Grund nennt das Institut die schwächelnde Wirtschaft.
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13: Mit Lisa Immendörfer. Eine nächtliche Verwirrung hat bei Merkendorf zu einem Polizeieinsatz geführt. Am See hatten sowohl die Kolping-Familie Hippolstein als auch die DLRG-Gruppe Freudenberg ihre Zeltlager aufgeschlagen. In der Nacht wollten 5 Jugendliche dann aus dem Zeltlager der Kolping-Familie unter anderem die Lagerfahne klauen, um sie danach standesgemäß wieder auszutauschen. Allerdings verwechselten sie dabei die Lager und landeten stattdessen mitten im Proviantzelt der DLRG. Laut Polizei nahmen die Jugendlichen mehrere Pfannen, Töpfe und Lebensmittel. Lebensmittel mit. Bei ihrer Aktion beschädigten sie zudem einen Durchlauferhitzer. Eine Streife konnte die Jugendlichen kurz darauf antreffen. Sie gaben das Diebesgut freiwillig zurück. Die Polizei ermittelt.
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5: In Heißborn gemessen aktuell 29 Grad. Temperaturen in der Nacht so bei 10 Grad und in den nächsten Tagen wieder sonnig und heiß. Das ist alles, was man sagen kann. Bis zu 36 Grad am Samstag.
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14: Auf der A6 Nürnberg Richtung Heilbronn zwischen Schwabach-West und Neuendettelsau. Da staut es sich nach wie vor auf einer Länge von 1 Kilometer. Das ist ein Plus von 3 Minuten. Vorsicht auf der A6 Heilbronn Richtung Nürnberg zwischen Aurach und Herrieden. Ein defekter LKW. Hier ist der Standstreifen blockiert und Gegenstände auf der Fahrbahn liegen auf der A7 Würzburg Richtung Ulm zwischen Feuchtwang West und Dinkelsbühl-Fichtenau. Blitzer gibt's zwischen Ansbach und Lichtenau, ein Blitzeranhänger Höhe Alberndorf. In Brotzwinden an der BGU werden auch teure Fotos gemacht. Auch in Markt Biebert steht ein Blitzeranhänger, diesmal an der Bushaltestelle. Vor dem Sportplatz in Inzingen wird in Richtung Rotenburg geblitzt und bei Ehingen am Brunner Weiher in der 50er-Zone.
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0: Wir verlegen euren Spieleabend einfach schon mal um ein paar Stunden nach vorne. Hi, Lea hier für euren Mittwochnachmittag. Und jeden Mittwoch spielen wir mit euch in der Morningshow eine Runde Produkte raten und lassen euch raten, um welches Produkt es sich handeln könnte. Wir hören mal ganz kurz rein.
1: Auf niedriger Stufe noch angenehm. Auf höchster Stufe fühlt es sich allerdings danach an, als würde jemand sehr gezielt persönliche Informationen aus mir herausbringen wollen. Allerdings habe ich mich danach tatsächlich besser gefühlt.
0: Puh, da hat Marvin mal wieder in den Tiefen des Internets gekramt, würde ich sagen. Was könnte das sein? Also spontan wird mir jetzt so ein Lügendetektor einfallen. Ich würde sagen, wir hören einfach mal ganz schnell in die Auflösung heute rein.
2: Unsere Praktikantin Julia ist da. Guten Morgen.
3: Guten Morgen.
2: Hast du eine Idee?
3: Boah, also ich hätte jetzt vielleicht auch eine Wärmelampe getippt, weil die kann ja auch manchmal mal ganz schön heiß werden und dann kann man auf jeden Fall ins Schwitzen geraten und vielleicht das eine oder andere Geheimnis.
4: Also, das ist mir aber auch neu, dass man durch eine Wärmelampe empfindlicher wird dafür, dass man mehr verrät.
1: Ja, also eine Rotlichtlampe quasi.
3: Ja, genau.
4: Mhm. Ja.
1: Geht in die richtige Richtung.
3: Echt?
1: Ja, Julia hat einen guten Riecher.
4: Na, dann löse mal auf, was ist es denn?
1: Kam niemand drauf.
4: Na, also,
1: ja, was ist denn los?
4: Nur falsche Antworten.
1: Nur
4: also
1: falsche?
4: Massagegerät kam noch rein.
1: Oh.
4: Ja.
1: Oh.
4: Ja, weil,
1: also,
4: das fühlt sich immer so an wie so eine, also das fühlt sich sehr schlimm an teilweise für die Person, für einen Bernd, der hat mir geschrieben.
1: Ja, das geht, Bernd, das ist fast richtig. Ich löse auf.
4: Echt?
1: Es ist ein elektrisches Nackenmassagegerät.
4: Also doch Massage.
1: Ja, das klemmst du dir hier hinten rein und dann knetet dir das den Nacken durch. Und
4: achso, und das mit den persönlichen Informationen ist eine Metapher.
1: Richtig.
0: Eine Metapher. Mensch, Marvin, da muss man erstmal drauf kommen. Eine neue Runde zocken wir wieder nächsten Mittwoch mit euch hier auf Radio Galaxy um 7:45. Schönen Mittwoch euch noch.

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0: Heute Abend wird's richtig spannend am Himmel. Wir können eine partielle Sonnenfinsternis beobachten. Ungefähr um 19.15 Uhr geht's los. Bin mir sicher, der ein oder andere von euch hat für dieses Event auch schon ein paar geile Pläne. Freunde kommen vorbei oder ihr macht einen entspannten Spieleabend mit der Fam. Mehr Infos zur Sonnenfinsternis, die kriegt ihr gleich nochmal von mir. Davor aber erst noch Alex Warren mit Fever Dream. Gleich hier für euch auf Radio Galaxy. Dranbleiben.
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2: Mit Dirk, servus. Beim Landestheater Dinkelsbühl um 19.30 Uhr heute die Komödie Eine Mordsfreundin auf der Freilichtbühne am Wehrgang. In den Feuchtwanger Kreuzgang spielen heute um 20.30 Uhr der Diener zweier Herren. Die Ausbrecherkomödie Flüchtige Bekannte um 20.30 Uhr im Freilandtheater in Bad Windsheim. Die Kriminalkomödie Achtsam Morden um 20 Uhr im Toppler Theater in Rothenburg. Und Afterwork Sunset Vormärken mit DJ Thorsten Rewerb auf der MS Bombachsee. Los geht's morgen um 17.15 Uhr ab Ramsberg Segelhafen. Alle Infos und die Reservierung auf msbrombachsee.com.
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2: In Baudenbach gemessen aktuell 29 Grad, Temperaturen in der Nacht sowas 10 bis 13 Grad. Die nächsten Tage werden weiter sonnig und heiß sein bei uns. Dann bis zu 36 Grad sind drin.
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17: Die A6 Heilbronn Richtung Nürnberg zwischen Aurach und Herrieden. Vorsicht, ein defekter LKW, der blockiert den Standstreifen. Dann die A6 Nürnberg Richtung Heilbronn zwischen Aurach und Feuchtwang Nord. Vorsicht, hier liegen mehrere Büchsen auf dem linken Fahrstreifen. Und auf der A7 Würzburg Richtung Ulm zwischen Feuchtwang West und Dinkelsbühl-Fichtenau. Vorsicht, da liegen Gegenstände auf der Fahrbahn. Blitzer gibt's zwischen Ansbach und Lichtenau. Ein Blitzeranhänger auf Höhe Alberndorf. Noch ein Blitzeranhänger, diesmal in Markt-Biebert an der Bushaltestelle. Und ein ganz regulärer Blitzer vor dem Sportplatz in Inzingen in Richtung Rothenburg und bei Ihingen am Brunner Weiher in der 50er-Zone.
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0: Leute, das wird ein richtig krasses Spektakel. Hi, Lea hier für euren Nachmittag auf Radio Galaxy. Heute Abend lohnt sich definitiv der Blick in den Himmel. Über Bayern gibt's nämlich eine partielle Sonnenfinsternis. Der Mond schiebt sich vor die Sonne und verdeckt einen großen Teil der Sonnenscheibe. Bis zu 90% sind's bei uns in Bayern. Und bei mir in der Show zu Gast ist jetzt der Matthias Gräter von der Sternwarte Nürnberg. Matthias, was genau erwartet uns denn heute Abend?
1: Ja, wir können diesmal eine partielle Sonnenfinsternis beobachten, das heißt eine teilweise Sonnenfinsternis, so dass also der Mond nicht komplett die Sonne bedeckt, sondern eben nur einen Teil davon, immerhin bis zu 88%.
0: Und wann wird das Ganze heute Abend stattfinden?
1: Ja, also das Ganze findet am Abend statt. Um 19.20 Uhr wird der Mond sich langsam vor die Sonnenscheibe schieben. Das kann man dann beobachten mit speziellen Sonnenteleskopen oder mit der Finsternisbrille. Und um 20.13 Uhr ungefähr wird das Maximum erreicht sein. Dann haben wir diese 88% Bedeckung. Allerdings 20 Minuten später geht dann die Sonne teilverfinstert unter und damit endet das Spektakel diesmal für uns.
0: Richtig krass. Aber wichtig ist, dass wir das Ganze mit einer speziellen Brille verfolgen, richtig?
1: Ja, also das sollten die üblichen zertifizierten Brillen sein. Die kennt man, sind so aus Karton mit so einer Folie, entweder einer dunklen Folie oder einer silbernen Folie. Die kann man an vielen Stellen kaufen, auch im Internet noch bestellen. Es wird zwar langsam knapp, aber ich denke, der eine oder andere kriegt schon noch was. Und bitte nur diese zertifizierten Produkte verwenden, da sonst die Gefahr fürs Auge natürlich groß ist. Man kann sich entweder starke Kopfschmerzen bis hin zur Erblindung zuziehen und das muss man jetzt für so eine Sonnenfinsternis nicht riskieren.
0: Also, heute Abend kurz raus, Brille für die Sonnenfinsternis aufsetzen und dieses absolut seltene Himmelsspektakel anschauen und genießen. Ich wünsche euch auf jeden Fall ganz viel Spaß. 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

0: Kurz vor 18 Uhr, Radio Galaxy mit Lea hier für euch. Schön, dass ihr mit am Start seid. Ein richtig geiler, lauer Sommerabend heute und dann auch noch Sonnenfinsternis. Lädt auf jeden Fall zum Feierabenddrink ein. Ich verabschiede mich an der Stelle von euch, wünsche euch natürlich ganz viel Spaß dabei, bin aber morgen Nachmittag natürlich wieder für euch am Start. Aber wir sind natürlich weiterhin für euch da mit den besten aktuellen Hits. Die passende Musik für euren Sommerabend haben wir gleich mit dabei. Good Old Days von Crystal Serenity gleich mit dabei. Und davor noch das Power-Trio Kygo Khalid und Griffin mit Save My Love. Das alles gibt's gleich hier für euch auf Radio Galaxy. Schönen Abend euch.
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11: Ich bin Moritz Einzel. Der Countdown läuft. Europa bereitet sich auf die Sonnenfinsternis vor. Der Kernschatten des Mondes zieht unter anderem über Landstriche in Spanien. Zum Beispiel auf Mallorca kann man gut erkennen, wie sich der Mond komplett vor die Sonne schiebt. In Deutschland ist es eine partielle Finsternis. Es werden kurz vor Sonnenuntergang rund 90% der Sonne verdeckt sein. Zur Beobachtung ein wichtiger Hinweis von Bundesforschungsministerin Bär bei Welt TV.
12: Sonnenbrille reicht nicht, normale Sonnenbrille. Man muss tatsächlich eine Spezialbrille aufsetzen, weil die Schädigung von den Augen wäre sonst tatsächlich auch irreparabel.
11: Die nächste totale Sonnenfinsternis in Deutschland gibt's am 3. September 2081 zu bestaunen. Die Nachrichtendienste in Deutschland sollen mehr Befugnisse bekommen, um bei Bedrohungen aktiv werden zu können. Eine entsprechende Gesetzesänderung hat das Bundeskabinett auf den Weg gebracht. Innenminister Dobrindt.
13: Ich muss sagen, ein absoluter Meilenstein im Bereich unserer Sicherheitsarchitektur. Wir stärken damit die Sicherheit Deutschlands gegenüber den neuen hybriden Bedrohungen.
11: Befürchtungen einer unkontrollierten Massenüberwachung wies Dobrindt zurück. Europas Flüsse kämpfen mit Niedrigwasser, das beeinträchtigt auch in Bayern den Gütertransport. Landesverkehrsminister Bernreiter hat sich deshalb dafür ausgesprochen, die Donau rasch auszubauen. Das sagte der CSU-Minister nach einem Treffen mit den anderen Landesverkehrsministern sowie Bundesverkehrsminister Bilger. Naturschützer und Grüne kritisieren den Plan. Tiefer gebaggerte Flüsse würden kein zusätzliches Wasser bringen, sondern Lebensräume zerstören und sogar Grundwasser abziehen. In Salzburg wird heute Abend ein europäisches Endspiel ausgetragen. Paris Saint-Germain, der Sieger der Fußball-Champions League, spielt gegen Europa-League-Gewinner Aston Villa um den UEFA-Supercup. Anstoß ist um 21 Uhr.
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14: Mit Lisa Immendörfer. Ein handfester Streit, der bereits vor einer Woche stattfand, endete jetzt tödlich. Wie berichtet, kam es in Großweingarten zu einem Streit, nachdem ein Radler zwei Bekannte in einem Auto zunächst verbal anging. Als das Paar in einem Feldweg abbog, kam der Radler nach und es kam zu einer Schlägerei. Dabei erlitt der Fahrradfahrer schwere Verletzungen. Der Mann kam ins Krankenhaus. Dort ist er, wie die Polizei jetzt meldet, verstorben. Nun wird wegen Körperverletzung mit Todesfolge ermittelt. Zeugen, die sich auf den Aufruf gemeldet haben, werden nun zeitnah vernommen.
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15: In Marktbereitsheim gemessen aktuell 28 Grad. Temperaturen in der Nacht so 13 bis 10 Grad. Gut zur Abkühlung. In den nächsten Tagen nämlich weiter sehr, sehr heiß. Bis zu 36 Grad.
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16: Die A6 Heilbronn Richtung Nürnberg zwischen Aurach und Herrieden. Vorsicht, ein defekter LKW, der blockiert den Standstreifen. Ein paar Büchsen liegen auf dem linken Fahrstreifen. Und zwar auf der A6 Nürnberg Richtung Heilbronn zwischen Aurach und Feuchtwang Nord. Bitte Vorsicht. Und auf der A7 Würzburg Richtung Ulm zwischen Feuchtwang West und Dinkelsbühl-Fichtenau. Hier liegen Gegenstände auf der Fahrbahn. Blitzer haben wir. Einmal zwischen Ansbach und Lichtenau ein Blitzeranhänger Höhe Alberndorf. Noch ein Blitzeranhänger in Markt Biebert an der Bushaltestelle. Und dann noch vor dem Sportplatz in Inzingen. Da wird in Richtung Rodenburg geblitzt und bei Ehingen am Brunnerweiher in der 50er-Zone.
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7: Ich bin Gregor Jussé Moser. Unter anderem auf der Urlaubsinsel Mallorca ist jetzt am Abend eine totale Sonnenfinsternis zu beobachten. Dabei verdeckt der Neumond die Sonne für kurze Zeit vollständig. In Deutschland schiebt sich der Mond zu großen Teilen vor die Sonne. Moritz Einzel berichtet.
8: Jetzt geht sie so langsam los, die Sonnenfinsternis. Wer mit seiner Schutzbrille in die Sonne schaut, sieht, wie der Mond unser Zentralgestirn scheinbar auffrisst. In vergangenen Zeiten oft als schlimmes göttliches Omen gedeutet, ist es heute einfach ein faszinierendes Naturschauspiel. Nach 20 Uhr werden hierzulande rund 90% der Sonne verdeckt sein. Es bleibt nur eine schmale Sichel übrig. Zu Sonnenuntergang ist das besonders eindrucksvoll.
7: Der deutsche Verfassungsschutz und die Nachrichtendienste sollen künftig aktiv eingreifen dürfen, um gegen Bedrohungslagen vorzugehen. Eine entsprechende Reform hat das Bundeskabinett heute beschlossen. Mitarbeiter vom Verfassungsschutz könnten dann zum Beispiel in eine Wohnung eindringen, um Sprengstoffbestandteile gegen harmloses Pulver auszutauschen. Hintergrund sind immer mehr Fälle von Spionage, Sabotage und gestiegene Anschlagsrisiken. Kein Wein, Bier oder Sekt mehr für 14- und 15-Jährige. Das Bundeskabinett will das sogenannte begleitete Trinken unter Aufsicht der Eltern in Deutschland verbieten und hat einem entsprechenden Vorschlag von Familienministerin Prien zugestimmt. Jugendliche sollen so besser vor gesundheitlichen Gefahren durch den Alkohol geschützt werden. Jetzt muss der Bundestag darüber beraten. In Bayern hat es im ersten Halbjahr so wenige Verkehrstote gegeben wie seit 70 Jahren nicht. Von Januar bis Juni starben 205 Menschen, der niedrigste Wert seit Beginn der Aufzeichnungen, so das Innenministerium. Die meisten tödlichen Verkehrsunfälle passieren auf Landstraßen und zur Bilanz gehören auch 2 tödliche Schulwegunfälle und ein Kind starb, weil es nicht angeschnallt war.
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9: Heute Nacht lohnt sich der Blick nach oben. Sonnenfinsternis und Sternschnuppennacht stehen an und das Wetter spielt auch noch perfekt mit. Der Himmel bleibt klar und wolkenlos. Dazu bleibt's mega lange über 20 Grad. In der Nacht gehen wir dann runter auf Temperaturen zwischen 10 bis 14 Grad. Und der Radio Galaxy Wettertrend? Morgen gibt die Sonne wieder ordentlich Vollgas. Bis zu 32 Grad sind drin.
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7: Ich bin Gregor Jusse Moser. Jetzt in dieser Stunde ist es soweit. Der Mond schiebt sich über Europa vor die Sonne. Es ist die stärkste Sonnenfinsternis über dem Festland seit 27 Jahren. Über Spanien, unter anderem auf Mallorca, verdunkelt sich der Himmel komplett. Dort liegt der Kernschatten des Mondes. In Deutschland erleben wir eine partielle Sonnenfinsternis. In dieser Stunde deckt der Mond bis zu 90% der Sonne ab. Der Verfassungsschutz und die Nachrichtendienste sollen künftig aktiver agieren können. Das Kabinett hat eine entsprechende Reform beschlossen. Ein Beispiel: der BND könnte demnach die IT-Systeme eines fremden Staates gezielt manipulieren, wenn dieser Deutschland gerade angreift. Grund für die Reform ist die wachsende hybride Bedrohung, etwa durch Cyberangriffe oder Desinformation. Bayerische Ministerpräsidenten sollen in Zukunft nur noch 10 Jahre im Amt sein dürfen. Dafür setzt sich ja die ÖDP ein. Ein mögliches Volksbegehren sei auf einem guten Weg. Man habe schon knapp die Hälfte der dafür erforderlichen 25.000 Unterschriften gesammelt, teilte die Partei mit. Die CSU-geführte Staatsregierung lehnt eine Amtszeitbegrenzung ab. Allerdings hatte Ministerpräsident Söder das 2018 noch selbst vorgeschlagen. In Salzburg geht's ab 21 Uhr um den ersten Fußballtitel der Saison in Europa. Champions-League-Sieger Paris Saint-Germain spielt gegen Europa-League-Gewinner Aston Villa um den UEFA Supercup. Moritz Einzel wirft einen Blick voraus.
8: Bereits im vergangenen Jahr gewann Paris Saint-Germain den Supercup, brauchte dafür gegen Tottenham Hotspur allerdings das Elfmeterschießen. Im europäischen Supercup gibt's bei Unentschieden nach 90 Minuten keine Verlängerung, sondern sofort die Entscheidung vom Punkt. Egal wie, Aston Villa rechnet sich was aus gegen die Übermannschaft der letzten 2 Jahre.
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9: Sonnenfinsternis und Sternschnuppennacht heute und wir haben auch noch das perfekte Wetter dazu. Eine klare Nacht ohne Wolken. Dazu bleibt's lange warm und angenehm draußen. Minimal geht's runter auf zwischen 10 und 14 Grad heute Nacht. Und der Radio Galaxy Wettertrend? Morgen gibt die Sonne wieder Vollgas bei 32 Grad max.
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4: Ich bin Gregor Jussi Moser. Bei überwiegend klarem Himmel haben Millionen Menschen in Deutschland die partielle Sonnenfinsternis beobachtet. Zu bis zu 85-90% wurde die Sonne bei uns durch den Mond verdeckt. Je nach Ort endete das Naturschauspiel zwischen 20.30 Uhr und 21 Uhr. In Teilen der Welt, etwa in Spanien, gab es sogar eine totale Sonnenfinsternis. Das nächste Himmelshighlight folgt gleich in der Nacht. Zwischen 23 Uhr und 4 Uhr erreichen die Perseiden ihren Höhepunkt mit bis zu 100 Sternschnuppen pro Stunde. Die deutschen Geheimdienste können Angreifer in Zukunft aktiv bekämpfen, statt sie nur zu beobachten. Möglich macht es eine weitreichende Reform, die das Bundeskabinett heute gebilligt hat. Wir müssen uns aber keine Sorgen vor einer unkontrollierten Massenüberwachung machen, hat Bundesinnenminister Dobrindt betont. Es gehe um Terrorismus und Staatsterror fremder Mächte, nicht um Privatpersonen. Die Deutsche Bahn bietet ihre Hilfe an, um die Probleme bei der Binnenschifffahrt auszugleichen. Wegen Niedrigwassers in Rhein, Donau und anderen Flüssen in Deutschland können Schiffe weniger laden. Die DB Cargo will zum Ausgleich 400 zusätzliche Güterwagen bereitstellen. Jan-Henner Reitze berichtet.
5: Die Bahn sagt, kurzfristig bis zu 100 Binnenschiffe ersetzen zu können. Bundesverkehrsminister Bilger geht zwar davon aus, dass es noch dauert, bis alle Flüsse wieder normal befahrbar sind, will aber grundsätzlich am Transport per Schiff festhalten und Wasserstraßen besser auf Niedrigwasser vorbereiten. Die Umweltschutzorganisation WWF ist skeptisch und warnt, Fahrrinnen noch weiter auszubaggern.
4: Raus aus der Schule oder Uni, rein ins Berufsleben. Das wird in Zukunft aufgrund der künstlichen Intelligenz deutlich schwerer. Das zeigt eine Umfrage des IFO-Instituts unter mehr als 3000 Unternehmen in Deutschland. Gerade Einstiegsjobs im Verkauf, in der Verwaltung und Produktion könnten sich durch KI besonders schnell verändern. Wichtiger werden deswegen digitale Kenntnisse und die Fähigkeit, KI-Ergebnisse zu kontrollieren.
3: 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So sieht's heute aus.
6: Heute Nacht lohnt sich der Blick nach oben. Sonnenfinsternis und Sternschnuppennacht stehen an und das Wetter spielt auch noch perfekt mit. Der Himmel bleibt klar und wolkenlos. Dazu bleibt's mega lange über 20 Grad. In der Nacht gehen wir dann runter auf Temperaturen zwischen 10 bis 14 Grad. Und der Radio Galaxy Wettertrend? Morgen gibt die Sonne wieder ordentlich Vollgas. Bis zu 32 Grad sind drin.
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2: Ich bin Florian Klaus. Millionen Menschen in Deutschland haben heute Abend eine partielle Sonnenfinsternis bestaunt. Der Mond hat die Sonne bis zu 90

0: 100% verdeckt. In Spanien war es noch spektakulärer. Dort war es beispielsweise über Mallorca eine totale Sonnenfinsternis. Und der Himmel hält noch eine Zugabe bereit. In der Nacht erreichen die Perseiden ihren Höhepunkt mit bis zu 100 Sternschnuppen pro Stunde. Die deutschen Geheimdienste können Angreifer in Zukunft aktiv bekämpfen, statt sie nur zu beobachten. Möglich macht es eine weitreichende Reform, die das Bundeskabinett heute gebilligt hat. Das so Bundesinnenminister Dobrindt.
1: Wir entwickeln unsere Nachrichtendienste hin zu echten Geheimdiensten, weil wir es zum allerersten Mal seit der Gründung der Dienste möglich machen, dass sie operative Befugnisse bekommen.
0: Außerdem hat das Kabinett die sogenannte Frühstartrente für Kinder auf den Weg gebracht. Genauso wie ein härteres Vorgehen gegen Finanzkriminalität und Geldwäsche. Europas Flüsse kämpfen mit Niedrigwasser. Das beeinträchtigt auch in Bayern den Gütertransport. Landesverkehrsminister Bernreiter hat sich deshalb dafür ausgesprochen, die Donau rasch auszubauen. Das sagte der CSU-Minister nach einem Treffen mit den anderen Landesverkehrsministern sowie Bundesverkehrsminister Bilger. Naturschützer und Grüne kritisieren den Plan. Tiefer gebaggerte Flüsse würden kein zusätzliches Wasser bringen, sondern Lebensräume zerstören und sogar Grundwasser abziehen. Johannes Liebmann ist Europameister über 800 Meter Freistil. Und das mit neuem Europarekord. Der 19-Jährige ist bei der Schwimm-EM in Paris als Erster angeschlagen und hat seine eigene Bestzeit vom April um 0,35 Sekunden unterboten. Silber ging ebenfalls an Deutschland, nämlich an Nationalteamkollege Sven Schwarz.
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3: Sonnenfinsternis und Sternschnuppennacht heute und wir haben auch noch das perfekte Wetter dazu. Eine klare Nacht ohne Wolken. Dazu bleibt's lange warm und angenehm draußen. Minimal geht's runter auf zwischen 10 und 14 Grad heute Nacht. Und der Radio Galaxy Wettertrend? Morgen gibt die Sonne wieder Vollgas bei 32 Grad max.
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2: Ich bin Florian Klaus. Millionen Menschen in Deutschland haben heute Abend eine partielle Sonnenfinsternis bestaunt. Der Mond hat die Sonne bis zu 90% verdeckt. In Spanien war es noch spektakulärer. Dort war es beispielsweise über Mallorca eine totale Sonnenfinsternis. Und der Himmel hält noch eine Zugabe bereit. In der Nacht erreichen die Perseiden ihren Höhepunkt mit bis zu 100 Sternschnuppen pro Stunde. Die deutschen Geheimdienste können Angreifer in Zukunft aktiv bekämpfen, statt sie nur zu beobachten. Möglich macht es eine weitreichende Reform, die das Bundeskabinett heute gebilligt hat. Das so Bundesinnenminister Dobrindt.
3: Wir entwickeln unsere Nachrichtendienste hin zu echten Geheimdiensten, weil wir es zum allerersten Mal seit der Gründung der Dienste möglich machen, dass sie operative Befugnisse bekommen.
2: Außerdem hat das Kabinett die sogenannte Frühstartrente für Kinder auf den Weg gebracht. Genauso wie ein härteres Vorgehen gegen Finanzkriminalität und Geldwäsche. Europas Flüsse kämpfen mit Niedrigwasser. Das beeinträchtigt auch in Bayern den Gütertransport. Landesverkehrsminister Bernreiter hat sich deshalb dafür ausgesprochen, die Donau rasch auszubauen. Das sagte der CSU-Minister nach einem Treffen mit den anderen Landesverkehrsministern sowie Bundesverkehrsminister Bilger. Naturschützer und Grüne kritisieren den Plan. Tiefer gebaggerte Flüsse würden kein zusätzliches Wasser bringen, sondern Lebensräume zerstören und sogar Grundwasser abziehen. Johannes Liebmann ist Europameister über 800 Meter Freistil. Und das mit neuem Europarekord. Der 19-Jährige ist bei der Schwimm-EM in Paris als Erster angeschlagen und hat seine eigene Bestzeit vom April um 0,35 Sekunden unterboten. Silber ging ebenfalls an Deutschland, nämlich an Nationalteamkollege Sven Schwarz.
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2: Ich bin Florian Klaus. In ganz Europa haben die Menschen am Abend gebannt nach oben geschaut. Denn bevor die Sonne untergegangen ist, wurde sie erst vom Mond verdeckt. In Deutschland zumindest zum großen Teil, zum Beispiel in Spanien komplett. Jan-Henne Reitze berichtet.
3: Ob auf Island, Mallorca oder auch in ganz Deutschland, das Schauspiel am Himmel hat Menschen zusammengebracht, ob in einer Warteschlange für eine Schutzbrille oder an Aussichtspunkten mit besonders gut

0: mit Blick auf den Horizont. In den Teilen von Spanien, wo die Sonne komplett verdeckt wurde, waren Hotels seit Monaten ausgebucht. Die nächste Sonnenfinsternis, wieder partiell in Deutschland und komplett unter anderem in Spanien, gibt es übrigens schon im nächsten Sommer, Anfang August.
1: Die deutschen Nachrichtendienste sollen einem Kabinettsbeschluss zufolge mehr Befugnisse bekommen, um bei Gefahren selbst eingreifen zu können. Kanzleramtschefin Wagen hat in der ARD aber gesagt, dass das Trennungsgebot zwischen den Aufgaben der Dienste und der Polizei auch in Zukunft eingehalten werde. Nur in besonderen Fällen, in denen die Polizei nicht tätig werden könne, könne demnach in Zukunft auch der Verfassungsschutz aktiv werden, sagte sie. In der SPD gibt es neuen Widerstand gegen die Politik ihrer Minister in der Bundesregierung. In einem Brief an Bauministerin Huberts fordern die SPD-Chefs von Berlin und Schleswig-Holstein, die geplanten Kürzungen beim Wohngeld zurückzunehmen. Die treffen Menschen, die ohnehin mit steigenden Wohn- und Lebenshaltungskosten zu kämpfen hätten. Das sei auch ein politisches Problem, wenn sie gleichzeitig glaubwürdig für bezahlbares Wohnen werben wollten. WM-Gold Nummer 10 für Profireiterin Isabel Werth und insgesamt der 13. WM-Sieg für Deutschland. Den hat sich das deutsche Dressurteam bei der Heim-WM in Aachen gesichert. Silber im größten Reitstadion der Welt ging an Großbritannien, Bronze an Dänemark.
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3: Heute Nacht lohnt sich der Blick nach oben. Sonnenfinsternis und Sternschnuppennacht stehen an und das Wetter spielt auch noch perfekt mit. Der Himmel bleibt klar und wolkenlos. Dazu bleibt's mega lange über 20 Grad. In der Nacht gehen wir dann runter auf Temperaturen zwischen 10 bis 14 Grad. Und der Radio Galaxy Wettertrend? Morgen gibt die Sonne wieder ordentlich Vollgas. Bis zu 32 Grad sind drin.
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2: Ich bin Florian Klaus. In ganz Europa haben die Menschen am Abend gebannt nach oben geschaut. Denn bevor die Sonne untergegangen ist, wurde sie erst vom Mond verdeckt. In Deutschland zumindest zum großen Teil, zum Beispiel in Spanien komplett. Jan-Henne Reitze berichtet.
3: Ob auf Island, Mallorca oder auch in ganz Deutschland, das Schauspiel am Himmel hat Menschen zusammengebracht, ob in einer Warteschlange für eine Schutzbrille oder an Aussichtspunkten mit besonders gutem Blick auf den Horizont. In den Teilen von Spanien, wo die Sonne komplett verdeckt wurde, waren Hotels seit Monaten ausgebucht. Die nächste Sonnenfinsternis, wieder partiell in Deutschland und komplett unter anderem in Spanien, gibt es übrigens schon im nächsten Sommer, Anfang August.
2: Die deutschen Nachrichtendienste sollen einem Kabinettsbeschluss zufolge mehr Befugnisse bekommen, um bei Gefahren selbst eingreifen zu können. Kanzleramtschefin Waken hat in der ARD aber gesagt, dass das Trennungsgebot zwischen den Aufgaben der Dienste und der Polizei auch in Zukunft eingehalten werde. Nur in besonderen Fällen, in denen die Polizei nicht tätig werden könne, könne demnach in Zukunft auch der Verfassungsschutz aktiv werden, sagte sie. In der SPD gibt es neuen Widerstand gegen die Politik ihrer Minister in der Bundesregierung. In einem Brief an Bauministerin Huberts fordern die SPD-Chefs von Berlin und Schleswig-Holstein, die geplanten Kürzungen beim Wohngeld zurückzunehmen. Die treffen Menschen, die ohnehin mit steigenden Wohn- und Lebenshaltungskosten zu kämpfen hätten. Das sei auch ein politisches Problem, wenn sie gleichzeitig glaubwürdig für bezahlbares Wohnen werben wollten. WM-Gold Nummer 10 für Profireiterin Isabel Werth und insgesamt der 13. WM-Sieg für Deutschland. Den hat sich das deutsche Dressurteam bei der Heim-WM in Aachen gesichert. Silber im größten Reitstadion der Welt ging an Großbritannien, Bronze an Dänemark.
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2: Ich bin Florian Klaus. An vielen Aussichtspunkten in Europa haben sich am Abend die Menschen getummelt, die die Sonnenfinsternis miterleben wollten. Während die Sonne hier zum Großteil verdeckt worden ist, verschwand sie zum Beispiel in Spanien vollständig hinter dem Mond. In den letzten Tagen hatte es teils einen richtigen Sonnenfinsternistourismus dorthin gegeben. In dieser Nacht gibt es übrigens noch ein weiteres Himmelsschauspiel zu beobachten. Die Perseiden bringen viel Sternschnuppen. Wenn Gefahr droht, soll künftig auch der Verfassungsschutz direkt eingreifen können und nicht nur die Polizei. Das hat das Bundeskabinett beschlossen. Kritiker befürchten, dass dadurch die Trennung zwischen Nachrichtendiensten und Polizei aufgeweicht wird. So hat die linken Politikerin Bünger im ZDF gesagt.
3: Aus unserer Sicht ist dieser Entwurf geschichtsvergessen und verantwortungslos. Dobrindt baut eine echte Geheimpolizei mit echten polizeilichen Befugnissen.
2: Kanzleramtschefin Wagner hat in der ARD hingegen betont, dass der Verfassungsschutz nur in besonderen Fällen tätig werden soll, in denen die Polizei nicht eingreifen kann. Das sei geboten, um Gefahren rechtzeitig abwenden zu können. Dürfen Automatenläden auch an Sonn- und Feiertagen durchgehend öffnen? Für Nürnberg hat der Bayerische Verwaltungsgerichtshof nun entschieden, zwischen 20 und 6 Uhr ist weiterhin Ruhe. Ein Ladenbesitzer wollte durchsetzen, dass er durchgehend öffnen darf. Die Stadt Nürnberg argumentierte dagegen, dass Alkohol, Süßwaren und Zigaretten vor allem nächtliches Ausgehpublikum an

0: locken würden und bekam recht. Guter Start bei der Leichtathletik-EM für den Zehnkampf-Weltmeister Leo Neugebauer. Nach Tag 1 liegt er in Birmingham in Führung. Zur Halbzeit steht er bei 4.483 Punkten und hat damit 71 Punkte Vorsprung auf Platz 2. Auch der frühere Welt- und Europameister Niklas Kaul darf sich Hoffnungen auf Edelmetall machen. Er steht auf Rang 6.
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2: Ich bin Florian Klaus. An vielen Aussichtspunkten in Europa haben sich am Abend die Menschen getummelt, die die Sonnenfinsternis miterleben wollten. Während die Sonne hier zum Großteil verdeckt worden ist, verschwand sie zum Beispiel in Spanien vollständig hinter dem Mond. In den letzten Tagen hatte es teils einen richtigen Sonnenfinsternistourismus dorthin gegeben. In dieser Nacht gibt es übrigens noch ein weiteres Himmelsschauspiel zu beobachten. Die Perseiden bringen viel Sternschnuppen. Wenn Gefahr droht, soll künftig auch der Verfassungsschutz direkt eingreifen können und nicht nur die Polizei. Das hat das Bundeskabinett beschlossen. Kritiker befürchten, dass dadurch die Trennung zwischen Nachrichtendiensten und Polizei aufgeweicht wird. So hat die linken Politikerin Bünger im ZDF gesagt:
3: Aus unserer Sicht ist dieser Entwurf geschichtsvergessen und verantwortungslos. Dobrindt baut eine echte Geheimpolizei mit echten polizeilichen Befugnissen.
2: Kanzleramtschefin Wagner hat in der ARD hingegen betont, dass der Verfassungsschutz nur in besonderen Fällen tätig werden soll, in denen die Polizei nicht eingreifen kann. Das sei geboten, um Gefahren rechtzeitig abwenden zu können. Dürfen Automatenläden auch an Sonn- und Feiertagen durchgehend öffnen? Für Nürnberg hat der Bayerische Verwaltungsgerichtshof nun entschieden, zwischen 20 und 6 Uhr ist weiterhin Ruhe. Ein Ladenbesitzer wollte durchsetzen, dass er durchgehend öffnen darf. Die Stadt Nürnberg argumentierte dagegen, dass Alkohol, Süßwaren und Zigaretten vor allem nächtliches Ausgehpublikum anlocken würden. Und bekam recht. Guter Start bei der Leichtathletik-EM für den Zehnkampf-Weltmeister Leo Neugebauer. Nach Tag 1 liegt er in Birmingham in Führung. Zur Halbzeit steht er bei 4.483 Punkten und hat damit 71 Punkte Vorsprung auf Platz 2. Auch der frühere Welt- und Europameister Niklas Kaul darf sich Hoffnungen auf Edelmetall machen. Er steht auf Rang 6.
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2: Ich bin Florian Klaus. Ein Himmelsereignis folgt aufs andere. Am Abend haben Millionen Menschen in Europa die Sonnenfinsternis bestaunt. Und aktuell erreichen die Perseiden ihren Höhepunkt. Astronomen rechnen mit bis zu 100 Sternschnuppen pro Stunde. Mehr Befugnisse für Nachrichtendienste, mehr Geld für BAföG-Empfänger und kein Alkohol mehr für unter 16-Jährige auch in Begleitung. Das hat das Bundeskabinett beschlossen. Die größten Diskussionen hat dabei der Beschluss ausgelöst, dass Nachrichtendienste künftig in begrenzten Fällen selbst aktiv werden können sollen, statt nur zu beobachten. Aus Sicht der Kritiker sollte das nur die Polizei können. Die Bundesregierung sieht darin eine Reaktion auf wachsende Bedrohungen. Die Deutsche Bahn bietet ihre Hilfe an, um die Probleme bei der Binnenschifffahrt auszugleichen. Wegen dem Niedrigwasser im Rhein, Donau und anderen Flüssen in Deutschland können Schiffe weniger laden. Die DB Cargo will zum Ausgleich 400 zusätzliche Güterwagen bereitstellen. Jan-Henne Reitze berichtet.
3: Die Bahn sagt, kurzfristig bis zu 100 Binnenschiffe ersetzen zu können. Bundesverkehrsminister Bilger geht zwar davon aus, dass es noch dauert, bis alle Flüsse wieder normal befahrbar sind, will aber grundsätzlich am Transport per Schiff festhalten und Wasserstraßen besser auf Niedrigwasser vorbereiten. Die Umweltschutzorganisation WWF ist skeptisch und warnt, Fahrrinnen noch weiter auszubaggern.
2: Noch ein Sieg für den Champions-League-Gewinner. Paris Saint-Germain hat den UEFA Supercup gewonnen. Die Franzosen haben den Europa-League-Sieger Aston Villa mit 2:1 geschlagen. Für PSG ist es der zweite Supercup-Sieg in Folge.
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2: Ich bin Florian Klaus. Ein Himmelsereignis folgt aufs andere. Am Abend haben Millionen Menschen in Europa die Sonnenfinsternis bestaunt. Und aktuell erreichen die Perseiden ihren Höhepunkt. Astronomen rechnen mit bis zu 100 Sternschnuppen pro Stunde. Mehr Befugnisse für Nachrichtendienste, mehr Geld für BAföG-Empfänger und kein Alkohol mehr für unter 16-Jährige auch in Begleitung. Das hat das Bundeskabinett beschlossen. Die größten Diskussionen hat dabei der Beschluss ausgelöst, dass Nachrichtendienste künftig in begrenzten Fällen selbst aktiv werden können sollen, statt nur zu beobachten. Aus Sicht der Kritiker sollte das nur die Polizei können. Die Bundesregierung sieht darin eine Reaktion auf wachsende Bedrohungen. Die Deutsche Bahn bietet ihre Hilfe an, um die Probleme bei der Binnenschifffahrt auszugleichen. Wegen dem Niedrigwasser in Rhein, Donau und anderen Flüssen in Deutschland können Schiffe weniger laden. Die DB Cargo will zum Ausgleich 400 zusätzliche Güterwagen bereitstellen. Jan-Henne Reitze berichtet.
3: Die Bahn sagt, kurzfristig bis zu 100 Binnenschiffe ersetzen zu können. Bundesverkehrsminister Bilger geht zwar davon aus, dass es noch dauert, bis alle Flüsse wieder normal befahrbar sind, will aber grundsätzlich am Transport per Schiff festhalten und Wasserstraßen besser auf Niedrigwasser vorbereiten. Die Umweltschutzorganisation WWF ist skeptisch und warnt, Fahrrinnen noch weiter auszubaggern.
2: Noch ein Sieg für den Champions-League-Gewinner. Paris Saint-Germain hat den UEFA Supercup gewonnen. Die Franzosen haben den Europa-League-Sieger Aston Villa mit 2:1 geschlagen. Für PSG ist es der zweite Supercup-Sieg in Folge.
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2: Ich bin Florian Klaus. In ganz Europa haben die Menschen am Abend gebannt nach oben geschaut. Denn bevor die Sonne untergegangen ist, wurde sie erst vom Mond verdeckt. In Deutschland zumindest zum großen Teil, zum Beispiel in Spanien komplett. Jan-Henne Reitze berichtet.
3: Ob auf Island, Mallorca oder auch in ganz Deutschland, das Schauspiel am Himmel hat Menschen zusammengebracht, ob in einer Warteschlange für eine Schutzbrille oder an Aussichtspunkten mit besonders gutem Blick auf den Horizont. In den Teilen von Spanien, wo die Sonne komplett verdeckt wurde, waren Hotels seit Monaten ausgebucht. Die nächste Sonnenfinsternis, wieder partiell in Deutschland und komplett unter anderem in Spanien, gibt es übrigens schon im nächsten Sommer, Anfang August.
2: Sollte der Verfassungsschutz bei Gefahren auch selbst eingreifen können oder sollte das nur die Polizei? Darüber gibt es in der Politik gerade große Diskussionen. Das Bundeskabinett hat beschlossen, dass Nachrichtendienste mehr Möglichkeiten bekommen sollen. Teile der Opposition haben darum schon vor einer Geheimpolizei gewarnt. Kanzleramtschefin Wagner hat in der ARD betont, dass die Eingriffe verhältnismäßig sein müssten und alles kontrolliert werden soll. Bundesumweltminister Schneider will, dass der Bund mehr Handlungsspielraum bekommt, um beim Hitzeschutz aktiv zu werden. Dafür sollte laut ihm das Grundgesetz angepasst werden. Die Union ist aber skeptisch. Der Vizechef ihrer Bundestagsfraktion Krings hat dem Redaktionsnetzwerk Deutschland gesagt, dass das keinen Vorteil für das Klima bringen würde. Von den Grünen kam hingegen Unterstützung für den Vorschlag. Johannes Liebmann ist Europameister über 800 Meter Freistil. Und das mit neuem Europarekord. Der 19-Jährige ist bei der Schwimm-EM in Paris als Erster angeschlagen und hat seine eigene Bestzeit vom April um 0,35 Sekunden unterboten. Silber ging ebenfalls an Deutschland, nämlich an Nationalteamkollege Sven Schwarz.
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